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8: Ich bin Stefan Schütz. Baden-Württemberg, Bayern und Mecklenburg-Vorpommern setzen auch das Sonn- und Feiertagsverbot für Lkw aus. Grund ist das Niedrigwasser in den Flüssen, das Transportprobleme verursacht. Über weitere Maßnahmen will Verkehrsminister Bilger morgen mit den Länderkollegen sprechen. Tine Klima.
9: Es hatten schon einige andere Bundesländer das Lkw-Fahrverbot am vergangenen Wochenende vorübergehend gelockert. Nach Einschätzung des Logistikverbands BGL wird es nicht viel bringen. Es fehlen seit Jahren 100.000 Fahrer in Deutschland. Der Rest muss auch seine Ruhezeiten einhalten. Und der Bundesverband der deutschen Binnenschifffahrt rechnet damit, dass bei weiter sinkenden Wasserständen keine durchgehende Schifffahrt mehr auf dem Rhein stattfindet.
8: Die kolumbianische Regierung mobilisiert tausende Hilfskräfte, um den Menschen im Erdbebengebiet zu helfen. Die Zahl der Toten ist auf mehr als 110 gestiegen. Es werden noch Menschen vermisst, die unter Trümmern begraben sind. Mehr als 1500 Wohnhäuser sind den offiziellen Angaben zufolge in mehreren Städten schwer beschädigt worden. Es handelt sich um das stärkste Erdbeben, das im 21. Jahrhundert in Kolumbien registriert wurde, heißt es. US-Präsident Trump will die Impfempfehlungen für Kinder zusammenstreichen. Per Anordnung erkennt seine Regierung nur noch Impfungen gegen 11 Krankheiten als generelle Empfehlung für alle Kinder an. Bisherige Kombi-Impfungen sollen künftig auf mehrere Arztbesuche verteilt werden. Hepatitis B, Covid-19 und Grippe sollen nicht mehr pauschal empfohlen werden. Trump betont aber, Eltern können sich weiterhin für alle Impfungen entscheiden. Florian Brem hat bei den Leichtathletik-Europameisterschaften in Birmingham über 5000 Meter Silber geholt. Vorher sicherte sich Chimesi Mabri Bronze im Kugelstoßen. Und am ersten Tag der Beckenwettbewerbe bei der Schwimm-WM in Paris darf sich die deutsche Männerstaffel über Bronze freuen. Die gab es nach dem Rennen über die 4x200 Meter Freistil.
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3: Ich bin Stefan Schütz. Lufthansa-Passagiere können vorerst aufatmen. Pilotenstreiks sind erstmal vom Tisch. Die Gewerkschaft Vereinigung Cockpit und das Unternehmen haben sich auf ein umfassendes Schlichtungsverfahren geeinigt. Das hat die Gewerkschaft ihren Mitgliedern mitgeteilt. Dabei geht es um offene Tariffragen bei Lufthansa, Lufthansa Cargo, Lufthansa Cityline und Eurowings. Zusätzlich soll eine Mediation die Verhandlungen begleiten. Die Zahl der Toten bei dem schweren Erdbeben in Kolumbien steigt. Laut den Behörden gibt es inzwischen mehr als 110 Opfer. Das Beben hatte eine Stärke von 7,4. Tine Klimach berichtet.
4: Das Erdbeben ereignete sich im Westen des Landes. Nahe der Stadt Medellin lag das Epizentrum in einer Tiefe von rund 100 Kilometern, wie der geologische Dienst mitteilte. Das Beben war aber auch in vielen anderen Städten zu spüren. Videos in den sozialen Netzwerken zeigten zerstörte Gebäude und Menschen, die vor Panik auf die Straße liefen. Auch mehrere Flughäfen waren betroffen. Viele Nachbarländer haben ihre Hilfe angeboten.
3: Eine Großkatze sorgt gerade in Polen für Aufregung. Das Tier sei etwa 75 Kilometer nördlich von Warschau gesichtet worden, teilte das örtliche Krisenzentrum mit. Ein Jäger hatte die Großkatze, die einem Puma ähnlich sah, nachts durch ein Fernglas gesehen, sagte ein Sprecher der Zeitung Fakt. Später fand man im Gelände Spuren, die nach Ansicht von Fährtenkennern von einem Raubtier stammen könnten. Die Magie von Harry Potter hat sogar Auswirkungen auf das Stromnetz in Großbritannien. Das ist jetzt durch einen Podcast bekannt geworden. Ein Kabel, das britische Stromnetz mit Irland verbindet, sollte demnach ursprünglich durch einen walisischen Strand verlaufen. Dort jedoch befindet sich die Filmgrabstätte des Hauselfen Dobby. Wie der Projektleiter erzählt hat, wurde die Trasse nach zahlreichen Anrufen besorgter Harry Potter-Fans verlegt.
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1: Hi, hier ist Kai von Fury and the Slaughters und ich hoffe, ihr freut euch genauso wie wir auf unser neues Album Changes.
2: Das neue Fury-Album Changes bildet den Abschluss einer Trilogie, die mit Now 2021 begonnen hat und mit Hope 2023 weitergeführt wurde. Trotzdem birgt Changes ein Novum. Noch nie in der Geschichte der Hannoveraner hat man alle Songs gemeinsam geschrieben. Aber zum Glück hat sich das Songwriting nicht komplett verändert. Fury sind Fury und das ist auch gut so. Nichtsdestotrotz gibt es auf Changes über 12 Songs die volle Bandbreite der Band. Man kann eigentlich nur zu dem Schluss kommen, dass Fury and the Slaughterhouse in der Form ihres Lebens sind. So darf es ruhig noch eine ganze Weile weitergehen. Changes von Fury and the Slaughterhouse ist das Album der Woche auf Rockantenne Hamburg. Und daraus hören wir jetzt auch einen brandneuen Song.

der deutsche Kultgruppe nimmt Abschied. Sinner drehen nochmal eine Ehrenrunde. Boom, Bang, Goodbye heißt das letzte Album der Jungs und die Single Leave It All Behind ist neu. 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
8: Ich bin Stefan Schütz. Baden-Württemberg, Bayern und Mecklenburg-Vorpommern setzen auch das Sonn- und Feiertagsverbot für Lkw aus. Grund ist das Niedrigwasser in den Flüssen, das Transportprobleme verursacht. Über weitere Maßnahmen will Verkehrsminister Bilger morgen mit den Länderkollegen sprechen. Thiele Klimach.
9: Es hatten schon einige andere Bundesländer das Lkw-Fahrverbot am vergangenen Wochenende vorübergehend gelockert. Nach Einschätzung des Logistikverbands BGL wird es nicht viel bringen. Es fehlen seit Jahren 100.000 Fahrer in Deutschland. Der Rest muss auch seine Ruhezeiten einhalten. Und der Bundesverband der deutschen Binnenschifffahrt rechnet damit, dass bei weiter sinkenden Wasserständen keine durchgehende Schifffahrt mehr auf dem Rhein stattfindet.
8: Die kolumbianische Regierung mobilisiert tausende Hilfskräfte, um den Menschen im Erdbebengebiet zu helfen. Die Zahl der Toten ist auf mehr als 110 gestiegen. Es werden noch Menschen vermisst, die unter Trümmern begraben sind. Mehr als 1.500 Wohnhäuser sind den offiziellen Angaben zufolge in mehreren Städten schwer beschädigt worden. Es handelt sich um das stärkste Erdbeben, das im 21. Jahrhundert in Kolumbien registriert wurde, heißt es. Seit Donald Trump im Amt ist, wird die US-Impfpolitik weltweit kritisch beobachtet. Jetzt will der Präsident die Impfempfehlungen für Kinder weiter zusammenstreichen. Per Anordnung erkennt seine Regierung nur noch Impfungen gegen 11 Krankheiten als generelle Empfehlung an. Bisherige Kombi-Impfungen sollen künftig auf mehrere Arztbesuche verteilt werden. Hepatitis B, Covid-19 und Grippe sollen nicht mehr automatisch empfohlen werden. Trump betont, Eltern können sich weiterhin für alle Impfungen entscheiden. Emisi Mabri hat der deutschen Leichtathletik gleich zum EM-Auftakt in Birmingham die erste Medaille gesichert. Die Kugelstoß-Olympiasiegerin hat sich Bronze geholt. Silber gewann Florian Brem über die 5000-Meter-Distanz. Und am ersten Tag der Beckenwettbewerbe bei der Schwimm-EM in Paris darf sich die deutsche Männerstaffel über Bronze freuen.
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3: Ich bin Katrin Steinberger. Es ist 5 Uhr. Guten Morgen. Eine heftige Explosion hat List auf Sylt erschüttert. Dicker, schwarzer Rauch ist über die Nordseeinsel gezogen. Ein ehemaliges Lagerhaus, das zu Wohnungen umgebaut wird, ist in Brand geraten. Auf der Baustelle explodierten mehrere Gasflaschen. Laut Polizei wurde aber niemand verletzt. Das Feuer im Dachbereich ist laut Feuerwehr gelöscht. Lufthansa-Passagiere können erstmal aufatmen. Weitere Pilotenstreiks sind vorerst vom Tisch. Die Airline und die Gewerkschaft Vereinigung Cockpit starten ein Schlichtungsverfahren mit zusätzlicher Mediation. Verhandelt werden vor allem Altersversorgung und Bezahlung der Pilotinnen und Piloten. Toller Auftakt für die deutschen Leichtathleten bei der EM in Großbritannien. Florian Brem hat über 5000 Meter Silber geholt und ist Vize-Europameister. Vorher sicherte sich Yamisi Mabri Bronze im Kugelstoßen. Bei der Schwimm-EM in Paris darf sich die deutsche Männerstaffel über eine Medaille freuen. Bronze über die 4x200 Meter Freistil.
0: Ja, das war gut. Und mit dieser Bronzemedaille starten wir ins Bronzemedaillenwetter hinein heute Morgen. Ist nämlich relativ kalt.
4: Ja, 13 Grad sind es jetzt. Sind fast 10 Grad weniger als gestern in der Nacht. Also das ist schon ein Unterschied. Das spürt ihr auch, wenn ihr rausgeht. Eine kleine Jacke, die schadet heute nicht. 13 Grad messen wir aktuell an der Binnenalster, direkt an der Alsterfontäne. Es sind sogar nur 11 Grad gemessen bei euch in Lüneburg und 12 Grad in Lübeck. Es wird heute aber ganz schön. 23 Grad dazu. Sonne und Wolken im Wechsel. 20 Grad meine ich, die 23 Grad gibt es morgen mit noch mehr Sonne. Die ganze Woche bleibt sonnig, wird immer wärmer. Am Wochenende über 30 Grad wieder. Also der Sommer, der hat noch lange nicht Schluss.
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0: Die Straßen sind soweit erstmal frei heute Morgen, wenn ihr was seht. 0800 106 866.
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0: 3 Minuten nach 5. Erstmal einen wunderschönen Dienstagmorgen. Kommt gut raus aus den
4: Guten
0: Federn.
4: Morgen.
0: Wir
4: ja.
0: versuchen euch das leicht zu machen. Jetzt zum Beispiel mit Sniffin' the Tears. Hier kommt Driver.
4: Guten Morgen.
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0: 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Zum Beispiel für Metalcore e.V. Bettina ist da. Guten Morgen, Bettina.
3: Moin, Lilly und Schmidt.
4: Guten Morgen.
0: Was ist denn Metalcore e.V. für ein Verein?
3: Wir sind der Metalcore e.V., bestehend aus zwei Chören. Einmal den Tunes of Darkness hier in Hamburg.
0: Oh.
3: Und bestehen aus einem Lübecker Pendant, das sind die Northern Ravens. Und wir machen liebend gern laut Musik. Das heißt, wir brüllen, schreien, alles, was uns im Bereich Rock und Metal gut gefällt,
0: ja,
3: und haben Spaß an der Freude, einfach laut zu sein.
0: Ja, das ist ja schön. Gut, ne? Was singt ihr so?
3: Iron Maiden, Judas Priest, AC/DC, Rage Against the Machine, System of a Down, Linkin Park,
0: ja,
3: alles, was eben halt schön laut ist.
0: Sehr gut, da passt ja unsere Band gut dazu. Was würdet ihr euch von der wünschen?
3: Wäre mega, wenn sie uns begleiten bei unserem Repertoire, was wir schon einstudiert haben. Das wäre natürlich klasse, wenn wir alle gemeinsam auf der Bühne rocken können. Es wäre doch echt geil, das alles einmal live zu machen und mit einer richtig großen Begleitband. War so ein ganz tolles Festival-Feeling zu verspüren.
0: Ja, und dann hätten wir ja noch die 666 Liter Freibier. Schafft ihr die?
3: Natürlich schaffen wir das, selbst reden. Ich habe die Frage nicht verstanden.
0: Ja, ja,
3: das schaffen wir locker, auf jeden Fall. Da bleibt nichts übrig.
0: Na gut,
4: ja, sehr
0: also
4: gut.
0: Metalcore e.V. Da könnt ihr abstürmen auf rockantenne.hamburg. Natürlich auch noch für alle anderen. Hier kommt Status Quo, Rockin' All Over the World. Das ist das Lieblingslied unserer Rockantenne Hamburg Band übrigens. Um 4:15 hören wir den hier. Das ist der beste Rock Nonstop. Guten Morgen.
4: Guten Morgen.

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0: Mike Oldfield und Roger Chapman, Shadow on the Wall. Hier bei Rock Antenne Hamburg, als sie den aufgenommen haben, 1982, 83 ist er rausgekommen, da stand im Studio auch eine Packung After Eight.
1: Ist das so?
0: Ja, ist klar, weil das in den 80er Jahren überall stand. Mhm. After Eight damals auch noch fester Bestandteil der Fernsehwerbung, immer im Fernsehen zu sehen, After Eight.
1: Sowas, was ich als Kind ganz, ganz eklig fand und mittlerweile richtig geil finde.
0: Ja, und After Eight bricht jetzt, kommen jetzt wieder aus der Versenkung raus, bricht mit einer 64 Jahre alten Tradition.
1: Okay.
0: Ab September gibt es erstmals 3 neue Sorten ohne Pfefferminzgeschmack.
1: Was?
0: Nämlich Orange, Raspberry und Karamell-Flavor.
1: Karamell ist aber interessant.
0: Ja,
1: Orange ist für deine Frau.
0: Ja, Orange für meine Frau, die findet das richtig toll.
1: Ja.
0: Und dann ist es tatsächlich so, dass die größte Innovation aber eine ganz andere sein wird. Also nicht nur die neuen Sorten sind fantastisch, sondern demnächst ist es auch erlaubt, After Eight schon vor 8 zu essen.
1: Nein!

0: Die Toten Hosen. Gleich, Freunde, haben wir die Bloodhound Gang für euch. You've had a lot of dick. Das ist der beste Rock nonstop hier bei Rockantenne Hamburg.
1: Und
0: dazu.
1: Der Sommer ist da und den feiern wir richtig ab mit einmal die Stunde einem geilen Sommerrocksong für euch. Jetzt, sommerlicher geht's gar nicht, von den Beach Boys.
0: Das ist wirklich sehr sommerlich.
1: Und dazu kommt die Sonne
0: den
1: raus.
0: Hören wir gleich um kurz nach 5:30.
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12: Ich bin Katrin Steinberger. Es ist 5:30. Guten Morgen. Bei Lufthansa sind Pilotenstreiks vorerst vom Tisch. Die Gewerkschaft Vereinigung Cockpit und das Unternehmen haben ein umfassendes Schlichtungsverfahren vereinbart. Es geht um offene Tariffragen bei Lufthansa, Lufthansa Cargo, Cityline und Eurowings. Begleitet werden die Gespräche zusätzlich von einer Mediation. In Polen warnen die Behörden vor einer freilaufenden Raubkatze. Möglicherweise ist es ein Puma. Das Tier sei in Wäldern rund um ein Dorf 75 Kilometer nördlich von Warschau gesichtet worden. Menschen sollen Wälder meiden, Kinder nicht unbeaufsichtigt draußen spielen lassen und das Tier auf gar keinen Fall selbst anfangen. Pumas sind eigentlich in Nord- und Südamerika zu Hause. Immer mehr Autofahrer steigen auf E-Autos um, vor allem bei Gebrauchten. Laut Huck Coburg hat im zweiten Quartal fast jeder 8. wechselnde Kunde seinen Verbrenner gegen ein Elektroauto getauscht. Bei Neuwagen liegt der Anteil schon bei 25%, bei Gebrauchten bei knapp 8%. Rekordwerte.
0: Wettertechnisch haben wir auch Rekordwerte, nur heute nicht.
1: Noch
0: da
1: nicht,
0: ist es irgendwie erstmal kühl.
1: Total, wir haben jetzt gerade 13 Grad gemessen in Fußbüttel am Flughafen. 10 Grad sogar nur. Momentan in Winsen an der Luhe, 13 Grad bei euch in Itzehoe. Es wird heute aber total angenehm. 20 Grad sind später drin. Ihr könnt euch auf eine ganze Menge Sonne mit ein bisschen Wolken im Wechsel freuen. Also wirklich sehr, sehr schönes Alltagswetter, möchte ich mal dazu sagen. Ab morgen wird es wieder wärmer und viel sonniger. 23 Grad morgen, 30 dann am Donnerstag, am Freitag 34. Also atmet mal ordentlich durch heute, weil die nächsten Tage wird's heiß.
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0: Die Straßen sind frei erstmal soweit, das ist gut. Blitzer gibt's aber trotzdem schon. Großborstler Chaussee, Borstler Chaussee, nicht Großborstler. In Großborstel die Borstler Chaussee, so also. Beidseitig bei Edeka vor der Tür. Und sie stehen auf der Herderstraße statt auswärts in Barmbek Süd bei der Hundetagesstätte. Wenn ihr noch mehr habt, 0800 106 8666.
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0: Guten Morgen.
1: Moin.

0: Die Bloodhound Gang mit Chasey Lane, die ja meine Lieblingsfilme alle gespielt hat. Aber das ist jetzt vorbei. Denn es gibt eine Band, die ist echt krass. Ne? Das ist diese hier, die Jungs. Von Green Day, haben schon so ziemlich jede Bühne dieser Welt auseinandergenommen, aber den eigenen Kinofilm hatten sie bisher noch gar nicht. Jetzt kommt Nimrods, a Green Day Comedy ins Kino und unser Kollege Erich Steffens, der weiß genau, was dahinter steckt.
1: Stellt euch vor, ihr seid eine kleine Garagenband und eure Lieblingsband ist Green Day. Und plötzlich kommt der Anruf. Ihr sollt an Silvester in Los Angeles als Vorband von Green Day spielen. Problem Nummer eins. Ihr sitzt in Kansas City. Das ist also in etwa so weit weg wie Hamburg von Athen. Problem Nummer zwei, das Konzert ist in 3 Tagen. Und Problem Nummer drei, die Einladung ist eigentlich einfach nur ein ziemlich mieser Streich vom großen Bruder von einem eurer Bandmitglieder. I walk a lonely road. Willkommen bei Nimrods, a Green Day Comedy. Die drei Jungs der fiktiven Band Analog Dogs glauben natürlich an ihre große Chance, schnappen sich kurzerhand ein Auto und fahren los. Natürlich wird daraus ein komplett chaotischer Roadtrip quer durch die USA. Das Ganze ist inspiriert von der Anfangszeit von Green Day selbst, als sie noch im Van durchs Land gegurkt sind und jeden kleinen Auftritt mitgenommen haben. Der Filmtitel Nimrods kommt von ihrem 5. Studioalbum Nimrod von 1997. Green Day selbst spielen im Film natürlich mit, und zwar einfach als sie selbst. Falls das also noch nicht ganz klar geworden ist. Das hier ist keine Green Day-Doku. Die Analog Dogs gibt es nicht wirklich. Die Story ist weitestgehend erfunden, aber ziemlich viel von dem Chaos dahinter haben Green Day so oder so ähnlich erlebt.
0: Ja, schön. Gucken wir uns an.
2: Toll, das wird doch bestimmt schön, ja.
0: Auf dem Weg ins Kino hören wir diesen Song hier. Iron Maiden, Can I Play With Madness? 5:41, das ist der beste Rock nonstop. Guten Morgen.
2: Guten Morgen. Can I Play With Madness?

0: Lavin, Rock Antenne Hamburg hier mit dem besten Rock Nonstop. Schönen guten Morgen, jetzt mit der richtigen Nummer 1 Band. Die haben in ihrem Leben 14 Alben rausgebracht, ja. Die Schweizer von Gotthard. Ne? Das allererste Album, das war 1992, da sind sie in der Schweiz auf Platz 5 gewesen und von da an jedes Album reden. Platz 1.
1: Ja, immer
0: 1, 1, 1, 1, 1. Bei uns haben sie es noch nicht geschafft. Da war die beste Platzierung jetzt zweimal die 7, aber immerhin, ne? Top 10 schaffen sie auch in Deutschland.
1: Sich nicht für schämen.
0: Aber immer auf der 1 in der Schweiz. Also das
1: Toll.
0: Ist tatsächlich geprüft die erfolgreichste Band der Schweiz, die wir jetzt hier hören bei Rock Antenne Hamburg. Gotthard und One Life, One Soul. Schönen guten Morgen.
1: Guten Morgen.

0: Billy Idol um 6:03 hier bei Rock Antenne Hamburg. Das ist der beste Rock nonstop gleich mit Guns N' Roses. Kurz nach 6 ist es soweit, da gibt es die ganzen Songs.
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15: Ich bin Katrin Steinberger. Es ist 6 Uhr. Guten Morgen. Die Hamburger Störche machen sich auf den Weg in den Süden. Zuerst die Jungvögel, die Eltern folgen in den nächsten Wochen. Entlang der Elbe sind in diesem Jahr 129 junge Störche geschlüpft, so viele wie seit 100 Jahren nicht mehr. Einige Tiere tragen GPS-Sender, so kann online verfolgt werden, ob sie etwa nach Spanien, Marokko oder sogar bis nach Südafrika ziehen. Bei Lufthansa sind Pilotenstreiks vorerst vom Tisch. Die Gewerkschaft Vereinigung Cockpit und das Unternehmen haben ein umfassendes Schlichtungsverfahren vereinbart. Es geht um offene Tariffragen bei Lufthansa, Lufthansa Cargo, Cityline und Eurowings. Begleitet werden die Gespräche zusätzlich von einer Mediation. Von Frankfurt nach Köln im Wasser. Extremsportlerin Natalie Pohl startet jetzt am Morgen zu ihrer Challenge Rivers, Frankfurt to Cologne. Etwa 200 Kilometer will sie in 4 Tagen schwimmen. Die Aktion soll zeigen, wie wichtig Schwimmunterricht für Kinder in Deutschland ist.
0: Ja, aber der Rhein ist doch so flach, die kann ja teilweise zu Fuß gehen.
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0: Was ist denn in den Musiknews drin? Da ist ein Konzert wird abgesagt, ne?
16: Richtig, also alle Rose-Tattoo-Fans unter euch, schlechte Nachrichten, ihre Abschiedstour ist abgebrochen. Mit großem Bedauern verkündeten die australischen Hardrocker jetzt in den sozialen Medien, dass sich ihr Frontmann Angry Anderson aufgrund eines medizinischen Vorfalls momentan im Krankenhaus befindet. Alle restlichen Termine ihrer aktuellen Europatour sind deswegen abgesagt. Das betrifft auch die 5 Konzerte, die Rose Tattoo bis nächste Woche noch hier bei uns in Deutschland gespielt hätten. Eure Tickets könnt ihr an der jeweiligen Verkaufsstelle zurückgeben. Och Mann.
0: Ja,
16: gute Besserung, aber erstmal noch. Das ist ja das Wichtigste.
0: Kommen wir zum Rockantenne Hamburg Wetter. Erstmal ist es kühl, aber es wird, oder?
16: Richtig kühl wird es in der Nacht auf morgen, Schmidt. Ne? Also jetzt haben wir ja gerade 13 Grad. Das waren auch die Tiefstwerte heute Nacht. Hier bei uns in Hamburg zumindest gemessen. 10 Grad in Lüneburg, 13 Grad bei euch in Itzehoe. Später 20 Grad. Die Sonne wird den ganzen Tag am Start sein. Ein paar Wolken auch. Also wirklich sehr, sehr angenehmes Wetter heute und auch mal ein bisschen frischere Luft. In der Nacht auf morgen dann aber, weil gar keine Wolken mehr am Himmel sein werden. Nur noch 8 Grad. Also es wird echt frisch heute Nacht. Morgen dafür dann aber 23 Grad, 14 Stunden Sonne. Und wir haben hier gerade schon wieder über die partielle Sonnenfinsternis morgen gesprochen. Die werdet ihr euch wirklich wunderbar angucken können, weil Wolken sind wirklich gar keine in Sicht.
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0: Staus sind auch erstmal nicht in Sicht. Wir haben freie Straßen für freie Bürger. Nur nicht zu schnell fahren, bitte. In Langhorn, Kronstieg Richtung Poppenbüttel, an der Kreuzung Langhorner Chaussee beim Lidl. Da stehen sie mit dem Blitzer. Und sie stehen auch heute Morgen auf der Elbgaustraße in Eidelstedt. Beidseitig kann der blitzen. Höhe ATU. Habt ihr noch mehr? 0800 106 866.
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0: Und mit Simon, der kommt aus Hohn und ist gleich bei uns und erzählt uns was über seine absolute super-duper Lieblingsmusik. Vorher Linkin Park, Burn It Down, 6:03. Guten Morgen.
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0: für ein Rocksong, es ist eine Hymne. Guns N' Roses hier bei Rockantenne Hamburg. Schönen guten Morgen, jetzt kommt bestimmt noch so eine Hymne.
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0: Aber da fragen wir mal Simon aus Hohn dazu. Schönen guten Morgen.
2: Moin Lilly, moin Schmidt.
0: Na? Na, was ist der Rocksong deines Lebens?
2: Der Song meines Lebens ist Zip Upper Lip von AC/DC, weil ich als Kind eigentlich schon, ich sag mal, eine große Lippe riskiert habe. Ja. Und das steht auch für meine Haltung heutzutage, dass ich den Mund aufmache und einfach zu mir selber stehe und mich nicht unterkriegen lasse, und das spiegelt der Song nicht genau wieder, wer ich sein will und wer ich bin, und deswegen ist es der Rocksong meines Lebens.
0: Ja, du bist der Song. Er begleitet ja dich denn schon lange?
2: Auf jeden Fall, schon sehr lange. Ich dürfte den Song so ungefähr mit 10 oder 12 das erste Mal gehört haben.
0: Ja.
2: Ich habe viele Freunde gehabt, die Skateboard gefahren sind, da läuft natürlich Rockmusik und natürlich auch AC/DC.
0: Ja, beschreib uns mal bitte, was passiert mit dir, wenn der Song läuft?
2: Ich schalte eigentlich so die Welt um mich herum aus und befinde mich eigentlich komplett in diesem Song dann und höre den von vorne bis hinten, da kann auch keiner stören und da darf auch keiner stören. Und danach bin ich auch wieder ansprechbar, aber dazwischen nicht.
0: Ja, was meine These ja untermauert, du bist der Song und du verwandelst dich jetzt wieder in Stiff Upper Lip. Wir hören ihn nämlich hier bei Rockantenne Hamburg. Hier sind AC/DC, Viertel nach sechs. Schönen guten Morgen.
3: Guten Morgen.

0: Tada.
1: Warte noch mal eine Minute, my girl. Volbeat waren das, 20:06, Rockantenne Hamburg hier. Mit dem besten Rock nonstop. Kennst du noch Living Color eigentlich? Das ist ja vor deiner Zeit, ne? 89, da warst du ja noch gar nicht auf der Welt, Lilly.
0: Also die kenne ich aber tatsächlich wegen Rockantenne Hamburg. Also ja, die habe ich damals nicht so mitbekommen.
1: Erste Rockband, glaube ich, die richtig erfolgreich war, wo nur schwarze Musiker drin waren.
0: Guck mal.
1: Und dementsprechend auch Living Color. Cult of Personality, den hören wir jetzt hier um 6:21. Das ist der beste Rock nonstop. Schönen guten Morgen.
0: Guten Morgen.
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0: Ja, yeah, finde ich auch. Gleich The Who. Das ist der beste Rock Nonstop hier bei Rock Antenne Hamburg.
1: Zusammen mit den Beatsteaks.
0: Summer heißt er. Und damit feiern wir den Sommer, der ja heute auch wieder voll zuschlagen
1: absolut,
0: wird.
1: Absolut, das wird toll, die ganze Woche.
0: Vor 6:30. Die Songs kommen gleich um kurz nach 6:30.
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18: Ich bin Katrin Steinberger. Es ist 6:30. Guten Morgen. Nach dem schweren Erdbeben hat Kolumbien den nationalen Notstand ausgerufen. Bestätigt sind über 100 Tote und viele Verletzte. Mehr als 1500 Wohnhäuser sowie Krankenhäuser und Schulen sind beschädigt. Das Epizentrum lag im Westen des Landes. Unterstützung kommt unter anderem aus Mexiko, Brasilien und den USA. Immer mehr Bundesländer setzen das Lkw-Sonntagsfahrverbot aus. Jetzt erlauben auch Mecklenburg-Vorpommern, Bayern und Baden-Württemberg Lastwagenfahrten an Sonn- und Feiertagen. Sie reagieren damit auf die niedrigen Pegelstände der Flüsse, über die viele Waren transportiert werden. Ähnliche Regeln gelten zum Beispiel auch in NRW und Niedersachsen. Starker Start für das deutsche Team bei der Leichtathletik-EM in Großbritannien. Florian Brem ist über 5000 Meter zu Silber und damit zum Titel Vize-Europameister gelaufen. Nur Jakob Ingebrigtsen aus Norwegen ist schneller gewesen. Kugelstoßerin Yamir Simabri sorgte vorher für die erste deutsche Medaille und holte Bronze.
0: Jakob Ingebrigtsen? Ist aber auf gar keinen Fall schneller beim Wetter. Da ist Lilly nämlich Rekordhalterin.
1: Mhm, das machen wir zacki zacki hier. Heute habt ihr wieder tolles Wetter. Momentan ist es ein bisschen frisch. Also ihr braucht heute eine kleine Jacke zum drüberwerfen, bevor ihr rausgeht. Denn gerade mal 12 Grad gemessen in Hamburg-Utmarschen. In der Weizstraße bei euch in Elmshorn sogar nur 10 Grad. 10 Grad momentan auch in Lüneburg. Also ist noch ein bisschen frisch, aber wird nachher ganz schön. 20 Grad, viel Sonne ist am Start. Also alles super, bisschen Wolken mit dabei. Morgen wird es dann noch wärmer, 23 Grad und 14 Stunden Sonne. Abends ist ja morgen die Sonnenfinsternis, die partielle zumindest. Also fast 90% der Sonne werden dann bedeckt sein vom Mond. Das solltet ihr angucken.
0: Ja, aber nur mit einer richtigen Brille.
1: Aber nur mit einer richtigen Brille.
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0: Oder mit einer Kamera obscura.
1: Oder im Livestream.
0: Ja, das ist nicht das Gleiche. Die Straßen sind frei, das ist alles gut. Fahrt nicht zu schnell, es wird geblitzt. Wandsbeker Allee auf der Höhe der Kirchhofstraße. Und dann stehen sie auch noch auf der Herderstraße in Barmbek Süd, stadtauswärts, bei dieser Hundepflege vor der Tür. Wenn ihr noch was habt, 0800 168 666. Vielen Dank, gute Fahrt.
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0: The Who, da ist es geklärt, da wird nichts Neues mehr kommen. Aber wie ist denn das eigentlich mit neuer Musik bei Oasis? Rockantenne Hamburg hier, schönen guten Morgen.
1: Guten Morgen.
0: Darüber spekuliert die Rockwelt ja, seit die Gallagher-Brüder 2024 ihre Reunion-Tour angekündigt hatten. Und wir können die Frage doch mal direkt weiterleiten an Noel und Liam selbst. Jungs, neue Mucke, wie schaut's da aus bei euch?
2: Shut the fuck up, man.
0: Ja, man muss ja nicht gleich beleidigend werden. Also aktuell steht nichts an. Da ist nur Spekulation, ne, dass da irgendwie demnächst mal was kommt.
1: Ich glaube aber auch tatsächlich, Oasis ist ein bisschen eine von diesen Bands, die brauchen gar nichts Neues.
0: Die würden auch
1: so noch ausverkaufen ohne Ende.
0: Ja, darum geht es ja nicht. Die Fans wollen halt aber was Neues haben. Deswegen werden sie auch online belagert. Die Antwort darauf war tatsächlich nicht.
2: Shut the fuck up, man.
0: Sondern da haben sie den Fans gesagt, lasst uns einfach mal ein paar Konzerte geben und glücklich sein. So. Das lässt ja alles offen.
1: Alles.
0: Gucken wir mal,
1: was
0: passiert. Wir
1: sind genauso schlau wie vorher.
0: Aber wenn es euch glücklich macht, Leute, dann spielt doch ein bisschen.
1: Oh, ja. Wie schön.
0: Geht doch einfach. Oasis.

0: Live!
1: John Bowie hier bei Rock Antenne Hamburg, da juckt doch gleich wieder Lillys Arschgeweih.
2: Ja.
1: Sag mal, ich habe am Wochenende war ich ja mit den Kindern an der Nordsee mit dem Dachzelt,
2: ja,
1: ne? Und da hatten wir einen Nachbarn, der sah aus wie der junge John Bowie. Es ist
2: das
1: unglaublich.
2: Ist
1: ich habe auch zu ihm gesagt, du siehst aus wie der junge
2: halt
1: John
2: auch
1: Bowie.
2: Nicht, warum du dann kein Foto machst, weißt du? Du könntest mir ja mal was mitbringen.
1: Ich könnte nicht einfach den Mann fotografieren und
2: fragen,
1: sagen,
2: hallo,
1: musst du musst mal den Leuten zeigen, wie du aussiehst.
2: Musst du hingehen und sagen, Alter, siehst du scharf aus? Kann ich hier mal ein Bild machen von dir?
1: Er hat dann gesagt, ich bin wahrscheinlich älter als der John Bowie überhaupt. Und dann hat er gesagt, ich weiß gar nicht, wie der aussieht. Dann habe ich gesagt, naja, wie du. Der hatte Haare und so. Das ist ja
2: unfassbar. Haare hatte der sogar, wow.
1: Also, ne, wer schöner ist als dieser Mann, der ist definitiv geschminkt. Genauso gut klingen tun auf jeden Fall diese Herrschaften hier. Lynyrd Skynyrd, ich finde, das ist echt so Sommermusik. Ne? Sweet Home Alabama, 6:47 Rockantenne Hamburg hier. Schönen guten Morgen.
2: Guten Morgen.

0: Raise Your Kaffeepot, könnte man auch sagen. Kissin' Dynamite um 5:05 hier bei Rock Antenne Hamburg. Schönen guten Morgen.
1: Guten Morgen.
0: Der beste Rock Nonstop läuft bei uns gleich mit Alanis Morissette.

0: und der Sonne entgegen.
1: Gibt's alles gleich um kurz nach sieben. Achtung, Bob Dylan übernimmt.
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15: Ich bin Katrin Steinberger. Es ist 7 Uhr. Guten Morgen. Dicke, schwarze Rauchwolken sind am Abend über List auf Sylt gezogen. Auf einer Baustelle auf der Nordseeinsel hat es ein Feuer gegeben. Auch Gasflaschen sind explodiert. Verletzte gab es laut Feuerwehr zum Glück keine. Das Feuer war im Dach eines ehemaligen Lagergebäudes ausgebrochen, das zu Wohnungen umgebaut wird. Bundesfinanzminister Klingbeil nimmt die Steuerpläne für Vereine zurück. Damit kommen keine höheren Steuern für bestimmte Vereine. Ursprünglich wollte Klingbeil, dass für steuerpflichtige Vereine statt eines Freibetrags von 5.000 Euro eine Freigrenze von 1.000 Euro gilt. Dafür hatte es heftige Kritik gegeben. Toller Auftakt für die deutschen Leichtathleten bei der EM in Großbritannien. Florian Brem hat über 5.000 Meter Silber geholt und ist Vize-Europameister. Vorher sicherte sich Yamisi Mabri Bronze im Kugelstoßen. Bei der Schwimm-EM in Paris darf sich die deutsche Männerstaffel über eine Medaille freuen. Bronze über die 4x200 Meter Freistil.
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1: Eben gerade haben wir noch Sweet Home Alabama gehört und da kommen Lynyrd Skynyrd schon rausgeschossen aus den Löchern.
3: Und wie die rausgeschossen kommen, sie kommen nächstes Jahr zurück nach Deutschland. Für 2 Shows werden sie hier am Start sein. Juli 2027 ist es soweit. Am nächsten bei uns von Hamburg aus gesehen ist Northeim in Niedersachsen und dann werden sie aber noch in Bayern in dem Ort Spalt spielen und das ist ganz cool, denn das ist ein Festival, wo unter anderem auch Saga oder Joe Bonamassa auftreten werden. Also, 2 schöne Sachen stehen an fürs nächste Jahr. Alle Lynyrd Skynyrd Fans ran an die Buletten, denn der Ticketverkauf hat auch schon gestartet.
1: Wir spielen im Spalt. Warum nicht? Das Rock Antenne Hamburg-Wetter, das wollen wir uns auch mal zu Gemüte führen. War
3: dringend.
1: Ja, kühl heute Nacht.
3: Ja, war relativ frisch, ne? Man wird ja ganz schnell verwöhnt. 13 Grad waren es heute Nacht, nur sind es jetzt gerade auch hier bei uns in Hamburg. Es war außerorts noch ein bisschen frischer, zum Beispiel 10 Grad heute Nacht in Seevetal, da sind es jetzt 12. Wir haben 11 Grad bei euch in Kaltenkirchen. Es ist ganz schön draußen, die Sonne kommt raus, wird sie auch den ganzen Tag mit ein paar Wolken sein. Später 20 Grad maximal und ab morgen, da könnt ihr dann aber wieder richtig die Sonne genießen. Bei 23 Grad scheint sie 14 Stunden und abends, kurz bevor sie untergeht, da werden wir die partielle Sonnenfinsternis hier bei uns erleben. Kurz nach 8 wird die Sonne tatsächlich zu fast 90% bedeckt sein.
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1: Auf den Straßen ist nichts los. Ich habe mir gerade Bilder angeguckt von der Waldbühne in Northeim. Das ist ein Amphitheater. Ist immer sehr schön. Da würde ich auch gerne Lynyrd Skynyrd sehen. Mhm. Im Moment könnt ihr da gut hinfahren, denn es ist nichts los. Wir haben nur ein paar Blitzer. Und zwar Wandsbeker Allee, Höhe Kirchhofstraße und Langhorn Grundstieg Richtung Poppenbüttel, Kreuzung Langhorner Chaussee beim Lidl. Da stehen sie auch. Wenn ihr noch mehr habt, 0800 168 666. Vielen Dank. Gute.
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1: Und mit einem Kinotipp und das schon, obwohl wir Dienstag haben. Das ist ja irre, aber es kommt ein Film in die Kinos von einer Rockband.
3: Ja.
1: Ja, wer damit spielt und worum es geht, das erzählen wir euch in wenigen Augenblicken. Vorher gibt es erstmal, wie versprochen, Steppenwolf, Born to be Wild.
3: Steppen wir mal ab hier.
1: Schönen guten Morgen.
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0: eine Morissette direkt aus dem Kühlschrank. Hier bei Rock Antenne Hamburg, schönen guten Morgen.
1: Guten Morgen.
0: Wir haben den 11. August, es ist Dienstag, trotzdem gibt es einen Kinotipp. Und zwar diese Band hier, die kennt ihr von den Bühnen dieser Welt. Die haben schon jede Bühne gerockt, die Rede ist natürlich von Green Day. Und ja, die bringen einen eigenen Kinofilm raus.
1: Das ist doch geil, oder?
0: Ja, kommt jetzt in die Kinos, heißt Nimrods, a Green Day Comedy. Und der Kollege Erik Steffens, der hat das Ding schon gesehen.
2: Stellt euch vor, ihr seid eine kleine Garagenband und eure Lieblingsband ist Green Day. Und plötzlich kommt der Anruf. Ihr sollt an Silvester in Los Angeles als Vorband von Green Day spielen. Problem Nummer eins: Ihr sitzt in Kansas City. Das ist also in etwa so weit weg wie Hamburg von Athen. Problem Nummer zwei: Das Konzert ist in 3 Tagen. Und Problem Nummer drei: Die Einladung ist eigentlich einfach nur ein ziemlich mieser Streich vom großen Bruder von einem eurer Bandmitglieder. I walk a lonely road. Willkommen bei Nimrods, a Green Day Comedy. Die drei Jungs der fiktiven Band Analog Dogs glauben natürlich an ihre große Chance, schnappen sich kurzerhand ein Auto und fahren los. Natürlich wird daraus ein komplett chaotischer Roadtrip quer durch die USA. Das Ganze ist inspiriert von der Anfangszeit von Green Day selbst, als sie noch im Van durchs Land gegurkt sind und jeden kleinen Auftritt mitgenommen haben. Der Filmtitel Nimrods kommt von ihrem 5. Studioalbum Nimrod von 1997. Green Day selbst spielen im Film natürlich mit, und zwar einfach als sie selbst. Falls das also noch nicht ganz klar geworden ist: Das hier ist keine Green Day-Doku. Die Analog Dogs gibt es nicht wirklich, die Story ist weitestgehend erfunden, aber ziemlich viel von dem Chaos dahinter haben Green Day so oder so ähnlich erlebt.
0: Klingt aber ganz lustig.
1: Total.
0: Verrückt wäre das jetzt ja, wenn wir was vom Album Nimrod spielen würden.
1: Das wäre ja crazy.
0: So verrückt sind wir aber nicht. Nee. Wir spielen was vom Album Saviors. Green Day mit One-Eyed Bastard jetzt hier bei Rock Antenne Hamburg. 7:12 Uhr haben wir es. Schönen guten Morgen.
1: Guten Morgen.
0: Das ist der beste Rock nonstop.

0: klingt erstmal wie so ein Moped aus den 80ern für 16-Jährige, ja. Aber es ist ein Musikinstrument. Und sucht Sounds in eurem Wohnzimmer und plötzlich schlägt euch die Muse auf den Kopf und ihr habt ein Intro im Kopf,
1: ja.
0: Und sagt, das gibt's doch gar nicht. Das ist ja der Sound, das ist ja ein Song für die Welt. Der wird in die Geschichte eingehen. Ja, genauso ist es tatsächlich Toto ergangen. Also ganz genau David Page, der saß nämlich in seinem Wohnzimmer. Und rausgekommen ist dieser unglaubliche Song. Den hören wir jetzt. Toto und Africa.
1: So eine Yamaha CS80 Synthesizer-Geschichte, die bräuchten wir auch mal hier, Schmidt.
0: Brauchen wir mal.
1: Da könnten wir große Dinge mit unserer Band anstellen.
0: Hier kommt das Intro. 97, Rockantenne Amok mit dem besten Rock. Nonstop. Achtung. Vorspiel.

0: braucht ihr noch mehr Rock, so wie Queen? Dann seid ihr richtig. Bei uns gibt's den besten Rock nonstop hier bei Rock Antenne Hamburg mit Snow Patrol.
1: Und Bisselberg Pfiff mit Bob Seger and the Silver Bullet Band. Für jede Stimme im Frage was dabei.
0: Ich will sofort wieder Beverly Hills Cup gucken. Hören wir alles gleich, kurz halb acht.
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17: Ich bin Katrin Steinberger. Es ist 7:30 Uhr. Guten Morgen. Ein schweres Erdbeben der Stärke 7,4 hat den Westen Kolumbiens getroffen. Die Polizei meldet mehr als 100 Tote. Viele Menschen gelten noch als vermisst. Das Epizentrum lag an der Pazifikküste. Die Erdstöße waren auch in den Nachbarländern Venezuela, Ecuador und Panama zu spüren. In Polen waren die Behörden vor einer freilaufenden Raubkatze. Möglicherweise ist es ein Puma. Das Tier sei in Wäldern rund um ein Dorf 75 Kilometer nördlich von Warschau gesichtet worden. Menschen sollen Wälder meiden, Kinder nicht unbeaufsichtigt draußen spielen lassen und das Tier auf keinen Fall selbst anfangen. Pumas sind eigentlich in Nord- und Südamerika zu Hause. Immer mehr Autofahrer steigen auf E-Autos um, vor allem bei Gebrauchten. Laut Huck Coburg hat im zweiten Quartal fast jeder achte wechselnde Kunde seinen Verbrenner gegen ein Elektroauto getauscht. Bei Neuwagen liegt der Anteil schon bei 25%, bei Gebrauchten bei knapp 8%. Rekordwerte.
0: Ja, und die Polen haben also schon ihr Sommerlochtier. Wir haben auch eines. Sie riecht zumindest wie ein Puma.
1: Genau. Und
0: Lilly mit dem Rockantenne
1: genau,
0: Hamburg Wetter.
1: So ist es. Seid froh, dass ihr nicht hier drin seid, Leute. Das ist hart. Das Wetter ist wunderbar. Die Sonne scheint. Es sind ein paar Wolken dabei. Wir haben jetzt schon 14 Grad gemessen hier bei uns in Hamburg. Und zwar am Dammtor Bahnhof. Es war heute Nacht ein bisschen frischer. Mal wieder ein bisschen frische Luft. Ist ja auch nicht schlecht. 13 Grad aktuell in Itzehoe. Genauso in Stade. Es werden maximal 20. Sonne, Wolken bis heute Abend. Und morgen 23 Grad. 14 Stunden Sonne. Kaum eine Wolke am Himmel. Morgen ist ja die Sonnenfinsternis, die in Spanien ja ganz krass wird. Aber hier immerhin auch fast 90% der Sonne werden um kurz nach 8 bedeckt sein. Also da lohnt sich der Blick in den Himmel mit der richtigen Ausrüstung, sprich einer richtigen Brille. Auf jeden Fall.
0: Ja, okay, das mache ich.
1: Mach das.
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1: Ich muss auch noch so eine Brille organisieren.
0: Den Himmel. Man kann sich ja auch eine Kamera bauen, das geht ganz leicht. A7 Hannover Richtung Hamburg, zwischen Hausbruch und Elbtunnel, 5 Kilometer stockender Verkehr. Und Blitzer stehen, eine steht Elbgaustraße bei ATU vor der Tür und Wandsbeker Allee in Wandsbek auf der Höhe Kirchhofstraße. Wenn ihr noch mehr gesehen habt, gerne durchrufen auf der 0800 1686.
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0: Moin.
1: Moin.

0: Snow Patrol. Hier mitten im Sommer gespielt bei Rock Antenne Hamburg. Das ist verrückt. Ja. Wir haben eine Verwechslungsgefahr, ja. Das hier ist Metalcore. Bring Me the Horizon. Auch das hier ist Metalcore. Heaven Shall Burn. We are the fighter.
1: Resistance. Mega entspannt.
0: Ja, aber hat überhaupt nichts mit Metalcore zu tun.
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0: Denn es gibt auch den Metalcore e.V. und der steht zur Abstimmung, zur Auswahl bei unserem Vereinsfestival. Es gibt 1000 Würstchen, es gibt 666 Liter Freibier und unsere Rockantenne Hamburg Band kommt auch noch vorbei. Und Bettina ist bei Metalcore e.V. Guten Morgen.
3: Moin Lilly und Schmidt.
0: Was ist denn das für ein Verein?
3: Wir sind der Metalcore e.V., bestehend aus zwei Chören. Einmal den Tunes of Darkness hier in Hamburg und bestehen aus einem Lübecker Pendant, das sind die Northern Ravens und wir machen liebend gern laut Musik, das heißt wir brüllen, schreien, alles was uns im Bereich Rock und Metal gut gefällt und haben Spaß an der Freude, einfach laut zu sein.
0: Ach was, da wäre ich gern dabei, kann man da mitmachen?
3: Eigentlich kann jeder bei uns mitmachen, momentan ist der Andrang bei uns aber so groß, dass wir jetzt erstmal Leute, die sich dazu entschließen, bei uns mitzumachen, auf die Warteliste setzen wollen. Vielleicht ist hier und da noch ein Plätzchen frei, aber das hype bei uns momentan richtig.
1: Wahnsinn.
3: Und wir haben ganz ordentlich Zulauf.
0: Ja, was singt ihr denn so?
3: Wir covern Songs von namhaften Bands wie Iron Maiden, Judas Priest, AC/DC, Rage Against the Machine, System of a Down, Linkin Park, alles was eben halt schön laut ist.
0: Die Texte kenne ich ja alle. Was wünscht ihr euch von unserer Band?
3: Wäre mega, wenn sie uns begleiten bei unserem Repertoire, was wir schon einstudiert haben. Das wäre natürlich klasse, wenn wir alle gemeinsam auf der Bühne rocken können. Es wäre doch echt geil, das alles einmal live zu machen und mit einer richtig großen Begleitband. War so ein ganz tolles Festival-Feeling zu verspüren.
0: Das glaube ich. Schafft ihr die 666 Liter Freibier denn überhaupt?
3: Natürlich schaffen wir das selbst reden. Ich habe die Frage nicht verstanden.
0: Ja, nee.
3: Das schaffen wir locker, auf jeden Fall. Da bleibt nichts übrig.
0: Ja gut, ich ziehe die Frage zurück. Ihr
1: ist
0: könnt
1: für, alles
0: für den Metalcore e.V. abstimmen auf rockantenne.hamburg, wo ihr auch alle anderen Vereine findet. Und was singt der Metalcore e.V.? Judas Priest.

0: hier bei Rock Antenne Hamburg, hat neulich live gespielt, ist ein Fan auf die Bühne gelaufen bei Summer of 69, hat ins Mikrofon reingebrüllt.
1: Ein Fan hat ins Mikrofon reingebrüllt,
0: weil Adams einen Schritt zurückgegangen hat, einfach weiter Gitarre gespielt. Dann haben die Ordner den Fan abgeführt, nachdem er dann angefangen hat, den Song zu singen.
1: Ja.
0: Und dann hat Brian Adams übernommen und einfach weitergesungen.
1: Das war eine
0: coole Socke. Apropos coole Socke, aus woher stammt das? Der Meister hat Dobby eine Socke geschenkt. Dobby ist frei!
1: England.
0: Was?
1: England?
0: Ja, aus welchem Film, Mann?
1: Ach, Harry Potter.
0: Ja, Harry Potter. Bücher kann man auch
1: fragen.
0: Das ist der berühmte Hauself Dobby von Harry Potter.
1: Ja, oh,
0: der ist ja irgendwann gestorben. Ne? Mhm. So, und dann seit Jahren legen Fans an einem Strand Steine ab, bemalte. Ne?
1: Epische Szene im Film, wie Dobby beerdigt wurde dort.
0: Ein Strand in Wales. Und da legen sie diese Steine ab mit Botschaften an
1: Wahnsinn.
0: Dobby und so. Und jetzt sollte eine Stromtrasse gebaut werden, fast eine 500 Millionen Euro teuer, von diesem Strand aus von England nach Irland. Und das haben die Fans jetzt verhindert. Die Stromtrasse muss umgeplant werden, weil sie
1: darf
0: nicht durch das Grab von Dobby führen.
1: Ja, ist krass, aber ihr müsst das mal googeln,
0: so
1: was
0: verrückt.
1: Da liegt alles.
0: Es ist wirklich irre, ja. Aber
1: das sowas,
0: also kann man ja gar nicht. Es ist ja unglaublich.
1: Also
0: Dobbys Grab ist gesichert.
1: Ja.
0: Und REO Speedwagon können aufspielen. Keep the fire burning. Hier bei Rock Antenne Hamburg, 7.51.

0: beste Rock Nonstop hier bei Rock Antenne Amo, gleich mit Eddie Money. Take me home
1: und The Subways.
0: Alles gleich, kurz acht.
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7: Ich bin Katrin Steinberger. Es ist 8 Uhr. Guten Morgen. Die Hamburger Störche machen sich auf den Weg in den Süden. Zuerst die Jungvögel, die Eltern folgen in den nächsten Wochen. Entlang der Elbe sind in diesem Jahr 129 junge Störche geschlüpft, so viele wie seit 100 Jahren nicht mehr. Einige Tiere tragen GPS-Sender, so kann online verfolgt werden, ob sie etwa nach Spanien, Marokko oder sogar bis nach Südafrika ziehen. Bei Lufthansa sind Pilotenstreiks vorerst vom Tisch. Die Gewerkschaft Vereinigung Cockpit und das Unternehmen haben ein umfassendes Schlichtungsverfahren vereinbart. Es geht um offene Tariffragen bei Lufthansa, Lufthansa Cargo, Cityline und Eurowings. Verhandelt wird über eine bessere Altersvorsorge und ein höheres Gehalt. Starker Auftakt für das deutsche Team bei der Leichtathletik-EM in Großbritannien. Florian Brem ist über 5000 Meter sensationell zu Silber gelaufen und ist jetzt Vize-Europameister. Nur Favorit Jakob Ingebrigtsen aus Norwegen war einen Ticken schneller. Und Kugelstoßerin Yamisi Mabri sorgte vorher für die erste deutsche Medaille und holte Bronze.
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0: Ja, und Oberarme wie eine Kugelstoßerin hat Lilly natürlich auch und macht jetzt die Musiknews. Da geht's um neue Platten oder was?
8: Richtig, da kommt Schönes auf uns zu. Und zwar die Schwedinnen von Thunder Mother. Oh. Die haben eine neue Studioplatte angekündigt. Und zwar wird sie heißen Mothers of Thunder und kommt raus am 27. Februar. Eine erste Single kommt schon im September raus. Das wird bestimmt wieder ganz großartig. Und noch nicht ganz so weit, aber immerhin was in Aussicht gibt's bei Blink-182. Wie Schlagzeuger Travis Barker jetzt erzählt hat, arbeitet die Band schon an der Entstehung eines neuen Albums. 2023 kam die letzte Platte auf den Markt.
0: Für die Zeit. Das Wetter lässt sich auch alle Zeit. Der Sommer ist ja wirklich toll dieses Jahr. Auch wenn es in der Nacht ein bisschen kühler war, jetzt sieht es wieder nach einem richtig heißen Tag aus.
8: Total. Es wird schön heute. Nicht richtig heiß, sondern sehr angenehm tatsächlich. 20 Grad Sonne, Wolken im Wechsel.
0: Ach, mehr wird's gar nicht.
8: Das ist für so einen Dienstag unter der Woche, wo viele von euch ja auch zur Arbeit müssen, eigentlich ganz angenehm. 14 Grad jetzt gerade gemessen und zwar unten Teufelsbrück an der Elbe. 14 Grad sind es in Stade, 14 Grad in Bad Oldesloe. Wie gesagt, heute 20 Grad, paar Wolken am Start. Morgen, wenn ihr noch Ferien habt, zum Beispiel mit den Kindern, bei 23 Grad scheint die Sonne den ganzen Tag. Da könnt ihr nochmal richtig was erleben. Vor allem abends bei der Sonnenfinsternis gegen kurz nach 8, da wird die Sonne zu fast 90% hinterm Mond verschwunden sein.
0: Heute ist der richtige Tag zum Blaubeerpflücken.
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0: Zumindest für mich. Und die Straßen sind auch frei, zumindest das meiste. Nur auf der A7 gibt es einen kleinen Stau Richtung Norden zwischen Hausbruch und Elbtunnel, 4 Kilometer. Ansonsten kann ich euch noch Blitzer anbieten. Eidel steht Elbgaustraße, da stehen sie beidseitig bei ATU vor der Tür. Und dann haben wir noch einen Großborstler Chaussee. Beidseitig bei Edeka Pigadev. Und wenn ihr noch mehr habt, 0800 106 8666. Vielen Dank.
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0: Ja, und gleich auch noch mit Simon aus Hohn, der sich tatsächlich in einen Song verwandeln kann. Ja, wie er das macht und was das bedeutet, das erzählen wir euch gleich. Vorher gibt es The Subways, Rock'n'Roll Queen. 8:04 Uhr, Moinsen.
8: Guten Morgen.
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0: Money Money, hier bei Rockantenne Hamburg und jetzt Simon aus Hohn. Er wird sich verwandeln, ich hab's euch versprochen.
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0: Geht's erstmal um den Rocksong deines Lebens, Simon aus Hohn. Guten Morgen.
2: Moin Lilly, moin Schmidt.
0: Guten Morgen. Erzähl uns was über den Song.
2: Der Song meines Lebens ist Stiff Upper Lip von AC/DC, ja, weil ich als Kind eigentlich schon, ich sag mal, eine große Lippe riskiert habe. Und das steht auch für meine Haltung heutzutage, dass ich den Mund aufmache und einfach zu mir selber stehe und mich nicht unterkriegen lasse. Und das spiegelt der Song eigentlich genau wieder, wer ich sein will und wer ich bin. Und deswegen ist es der Rocksong meines Lebens.
0: Ja, du bist quasi der Song, sage ich ja. Ne? Wie lange begleitet er dich schon?
2: Auf jeden Fall. Schon sehr lange. Ich dürfte den Song so ungefähr mit 10 oder 12 das erste Mal gehört haben. Ich habe viele Freunde gehabt, die Skateboard gefahren sind. Da läuft natürlich Rockmusik und natürlich auch AC/DC.
0: Ja, Logo. Ja. Gut, dass du solche Freunde hattest. Und wenn der Song jetzt läuft, beschreib uns, was passiert.
2: Ich schalte eigentlich so die Welt um mich herum aus und befinde mich eigentlich komplett in diesem Song dann und höre den von vorne bis hinten. Da kann auch keiner stören und da darf auch keiner stören. Und danach bin ich auch wieder ansprechbar, aber dazwischen nicht.
0: Er ist halt weg in dem Song. In dem Song weg. Er ist der Song, was ich gesagt habe. Ja. Und ihr könnt jetzt auch alle mal mitmachen. Wir verwandeln uns jetzt alle in Stiff Upper Lip und hören diesen unglaublichen Lieblingssong von Simon hier bei Rockantenne Hamburg. Hier kommt AC/DC. Achtung, fertig. Verwandlung startet genau jetzt.

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Warlock, All We Are, Rockantenne Hamburg mit dem besten Rock Non-Stop. Schönen guten Morgen. Habt ihr schon mal was von Avocado-Hand gehört? Hast du schon mal? Nee, die Avocado-Hand. Immer mehr Chirurgen warnen vor der

0: Das ist ja aber, das kann ja, das machen die ja nicht mit Absicht.
1: Ja, schon klar, aber die halten die Avocado ja offensichtlich falsch, wenn sie sich in die Hand schneiden.
0: Ja, passiert halt, ne?
1: Na, die ja. halten die dann so, wie sie auch, manche Leute die Brötchen ja auch aufschneiden ja. und dann so rein in die Hand. Nee, ja. immer weg vom Körper.
0: Avocado-Hand ist schon sehr gefährlich. Noch gefährlicher als die Avocado-Hand ist natürlich die Orangenhand. Das wissen wir alle, da kann auch kein Chirurg helfen. Lenny Kravitz zum Beispiel, der kennt Orangenhaut nur aus der Ferne, denn er ist ein Sexgott.
1: Also der hat davon wirklich noch nichts gehört.
0: Jeder weiß es.
1: Mein Gott, sieht er aus.
0: Ja, wenn ihm wieder auf der Bühne die Hose platzt, dann ja. Ding-Dong, Leute. Mhm. Always on the run, Rockantenne Hamburg hier mit dem besten Rock. Don't stop, good morning.

0: 51st Date, New Model Army, da kommt man gleich gut drauf. Das ist der beste Rock Nonstop. Gleich gibt es noch mehr davon mit den Age Blocks. Rise,
1: bringen uns den Sommerhit der Stunde. Ein Eis am Tag, das muss sein.
0: Eis? Das sieht aus wie ein Eis am Tag rein, tatsächlich.
1: Nee, tue ich leider nicht.
0: Meine Kinder.
1: Würde ich aber gerne. Ja, als Kind hatten wir auch immer die Regel im Urlaub. Wirklich? Ein Eis am Tag.
0: Die essen auch fünf nicht. Eis am Tag.
1: Und seitdem ich mir das selber, genau, seitdem ich Erwachsenengeld habe, esse ich auch mal drei im Urlaub.
0: Gut, wir hören den Eissong gleich. Könnt ihr euch ja schon mal vorbereiten und an den Kühlschrank stellen.
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12: Ich bin Katrin Steinberger. Es ist 8:30 Uhr. Guten Morgen.
20: Bundesfinanzminister Klingbeil nimmt die Steuerpläne für Vereine zurück. Damit kommen keine höheren Steuern für bestimmte Vereine. Ursprünglich wollte Klingbeil, dass für steuerpflichtige Vereine statt eines Freibetrags von 5.000 Euro eine Freigrenze von 1.000 Euro gilt. Dafür hatte es heftige Kritik gegeben. Aufatmen am Great Barrier Reef in Australien. Nach Jahren schwerer Bleiche gibt es erste Anzeichen von Erholung. Nach einem späten Monsun ist das Wasser abgekühlt, gestresste Korallen können sich erholen. Forscher melden zum ersten Mal auch wieder mehr lebende Korallen im Norden und in der Mitte des Riffs. Sie ist unterwegs. Extremschwimmerin Nathalie Pohl schwimmt von Frankfurt nach Köln. Innerhalb von 4 Tagen will sie den Main und Rhein durchqueren und am Freitag das Deutsche Sport- und Olympiamuseum in Köln erreichen. Mit der Aktion sammelt sie Spenden für Schwimmkurse, damit mehr Kinder sicher schwimmen lernen.
0: Das finde ich aber geil, weil diese Kurse sind echt teuer. Das kann sich gar nicht mehr jeder leisten. Und das Kind einfach in den Baggersee werfen und zugucken, wie es dann schwimmt, das funktioniert
1: würde ich auch nicht empfehlen.
0: Aber das Wetter würde einladen.
1: Das Wetter würde einladen, wobei es jetzt noch ein bisschen frisch dafür ist. 15 Grad momentan gemessen, Wandsbekmarkt an der U-Bahn-Station. Es sind aktuell 13 Grad in Salzhausen und wir haben 15 Grad in Elmshorn. Ihr habt heute den ganzen Tag die Sonne am Start. Es ist wirklich herrlich. 20 Grad später, ein paar Wolken sind dabei. Da gibt es gar nichts zu meckern und noch aufregender wird es morgen bei 23 Grad, 14 Stunden Sonne, Finsternis am Abend, Leute, das ist doch mal wirklich ein toller Ferienmittwoch, oder?
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0: Vor allem der letzte für die Kinder in Niedersachsen zumindest. Donnerstag geht die Schule wieder los.
1: Bald vorbei, ja.
0: A1 Hamburg Richtung Lübeck zwischen Basmittel und Stapelfeld, Metallteile auf der Fahrbahn. Dann hat's geknallt. A7 Flensburg Richtung Hamburg zwischen Dreieck Nordwest und Stelling. Linke Spur ist durch diese ungesicherte Unfallstelle blockiert. Da also bitte sehr vorsichtig dran vorbei. A7 Hannover Richtung Hamburg zwischen Hausbruch und Elbtunnel. Im Moment 4 Kilometer stockender Verkehr. Und die A7 Flensburg Richtung Hamburg zwischen Dreieck Nordwest und Stelling ist jetzt gesperrt wegen des Unfalls. Dann ist er allerdings auch mittlerweile abgesichert. Okay, kriege ich hier gerade rein. Also mittlerweile gesperrter. Dann haben wir Blitzer. Barmbek Süd, Herderstraße statt auswärts, Höhe Hundetagesstätte Elbrudel und Großborstel, da stehen sie, Borstler Chaussee, beidseitig bei Edeka vor der Tür. Habt ihr noch was gesehen? 0800 1068 666. Vielen Dank und eine gute Fahrt.
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Halt, stopp! So weit sind wir doch noch gar nicht. Rockantenne Hamburg hier mit den H-Blocks. Ich war so gefangen in diesem Song, dass ich jetzt eine kurze Pause machen muss, weil ich möchte euch eine neue Scheibe vorstellen. Sie kommt von Fuel in the Slaughterhouse. Mhm. Die ersten Töne habt ihr schon gehört. Das Album heißt Changes. Viele sagen, es ist vielleicht das härteste Album des Jahres. Nein, Quatsch. Es ist Fuel in the Slaughterhouse. Wir hören mal rein. Hier, so klingen sie.

0: Ja. Klingt für mich wie so ein Album, das macht ihr euch Sonntagmorgen in der Küche an und hört das dann beim Frühstückszubereiten und so. Ist richtig nett.
1: Ja, das klingt halt wie Steven Slaughterhouse. Wingfinger, ja. Kennt man ja sofort. Ich sag mal so, ne, die Meinungen gehen da auseinander. Die einen hassen es total. Oh. Und die anderen sagen, es ist Fury, wir lieben es.
0: Ja,
1: ne? Wenn ihr es nicht hören wollt, dann hört ihr es halt nicht. Aber wenn ihr es hören wollt, dann werden wir es euch jetzt auch noch schenken.
0: Dann müsstet ihr kurz anrufen, kostenlos natürlich, unter der 0800 1068 666. Und dann gehört es euch.
1: Ja, und wir hören rein, nämlich im ganzen Song jetzt vom Album Changes, hören wir den Song Fix This Crack. Hier sind Fury in the Slaughterhouse bei Rockantenne Hamburg. Schönen guten Morgen.
0: Guten Morgen.

0: Queen und Fat Bottom Girls hier bei Rock Antenne Hamburg. Schönen guten Morgen. 8:48 haben wir es, 8:40, 9:12 und es wird Zeit, dass wir das Fear in the Slaughterhouse Album Changes, unser Album der Woche, verschenken. Große Frage ist, wer ist dann dran? Guten Morgen.
1: Morgen, hier ist Bianca aus Wackerheide.
0: Hallo Bianca, was bedeutet Fury in the Slaughterhouse für dich?
1: Ja, ich liebe diese Band. Ich habe die auch schon mehrfach live gesehen in Lübeck und im Stadtpark und also richtig geil, richtig gute Stimmung immer. Und in Uelzen auf dem Festival habe ich sie auch schon gesehen.
0: Auch schon? Ja. Wen magst du denn am liebsten von denen?
1: Na Kai mit seiner Stimme, das ist natürlich...
0: Ach, tatsächlich. Ja, ich hätte gedacht, dass du jetzt vielleicht sagst Steinschneider, weil er immer so schöne grüne Anzüge trägt oder so. Was
1: ja, das ist das Gesamtpaket bei Fury, ne? Also, ja. Aber Kai's Stimme ist schon outstanding. Also da, die hört man raus.
0: Erkennt man sofort, ne? Unter 10 Millionen Stimmen weißt du genau,
1: richtig,
0: da ist er wieder.
1: Genau.
0: Ja, siehst du, und dann das neue Album hast du noch nicht, dann machen wir dich jetzt noch glücklicher.
2: Fury in the Slaughterhouse gehört dir die neue Scheibe Changes.
1: Ja. Vielen Dank, vielen Dank. Ich freue mich
0: total. Viel Spaß beim Hören. Ne?
1: Danke.
0: Bitteschön. Und wir haben gehört, Wingenfelder sticht mit der Stimme heraus. Ja. Ein anderer auch mit seiner Stimme, aber auch für ihn, weil er Kellogg's erfunden hat. Das ist ja auch die Abkürzung seines Namens, Kenny Loggins. Kellogg's.
2: Kellogg's.
0: Kommt jetzt hier mit Danger Zone. Schönen guten Morgen, Rock Antenne Hamburg mit dem besten Rock nonstop.

0: Klingt irgendwie geil. Die Purple und Black Knight. Ist der beste Rock nonstop. Gleich die Foo Fighters. Und den hören wir gleich nach den Nachrichten hier bei Rock Antenne Hamburg.
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19: Ich bin Katrin Steinberger. Es ist 9 Uhr. Guten Morgen. Bei dem Feuer auf einer Baustelle in List auf Sylt geht der Schaden in die Millionen. Er dürfte im siebenstelligen Bereich liegen, schätzt die Polizei. Ausgebrochen war das Feuer in einem ehemaligen Lagerhaus, das zu Wohnungen umgebaut werden sollte. Auch Gasflaschen sind explodiert. Die Ursache soll ein Brandermittler klären. Das extreme Niedrigwasser am Rhein macht Tanken teurer. Hintergrund ist, dass der Rhein auch für Öl, Benzin und Diesel als Transportweg genutzt wird. In großen Tankschiffen ist das in der Regel deutlich günstiger als mit vergleichsweise kleinen LKW, so der ADAC. Die Versorgung mit Kraftstoff ist laut Branche aber weiterhin gesichert. Die Deutsche Bahn startet einen neuen Begleitservice für Kinder, DB Junior Express. Alleinreisende Kinder zwischen 6 und 14 Jahren werden die gesamte Fahrt von geschultem Personal betreut. Buchbar ist das ab morgen. Angeboten wird der Service freitags und sonntags und auch nur auf den Verbindungen Berlin-München, München-Köln und Frankfurt-Hamburg.
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0: So, was haben wir denn da?
20: Schlechte Neuigkeiten, Nachrichten. Oder? Wenn ihr im Besitz eines Rose-Tattoo-Konzerttickets wart, dann müsst ihr das leider zurückgeben, denn Rose-Tattoo brechen ihre Abschiedstour ab. Es geht darum, dass ihr Frontmann Angry Anderson leider krank ist. Der ist im Krankenhaus, der kann nicht weitermachen gerade. Alle restlichen Termine ihrer aktuellen Europatour fallen aus. Betrifft 5 Konzerte hier bei uns in Deutschland, die nächste Woche hätten stattfinden sollen. Eure Tickets könnt ihr an der jeweiligen Verkaufsstelle einfach zurückgeben, bekommt euer Geld zurück. Das ist wirklich scheiße, aber im ersten Sinne natürlich gute Besserung.
0: Gute Besserung an Angry. Und damit das Rockantenne Hamburg Wetter, das ist ja...
20: Das ist schön.
0: Ja, aber es ist eine Delle temperaturtechnisch.
20: Aber es ist,
0: ne?
20: Doch auch mal ganz angenehm.
0: Ja, finde ich so.
20: Einmal kurz frische Luft. Heute Nacht war es recht frisch. Es wird die nächste Nacht noch viel kälter, aber wir fangen mal bei jetzt an. 16 Grad aktuell gemessen, die Sonne scheint, das tut sie auf dem Ohlsdorfer Friedhof. 14 Grad aktuell gemessen in Winsen an der Luhe und 16 Grad bei euch in Neumünster. Sonne und Wolken heute den ganzen Tag im Wechsel. Bisschen windig ist es, 20 Grad maximal. Ist sehr angenehm. Morgen wird es wieder wärmer bei 23 Grad in der Nacht auf morgen. Aber da sind wir mal wieder einstellig. 8 Grad sind die Tiefstwerte heute Nacht. Ja, also morgen früh wird's frisch.
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0: 8 Grad, da gibt's sofort die ersten Proteststaus. A7 Hannover Richtung Hamburg zwischen Hausbruch und Elbtunnel 3 Kilometer. Auf der anderen Seite zwischen Schnelsen Nord und Dreieck Nordwest 3 Kilometer Stau, nachdem es da vorhin einen Unfall gegeben hat. A23 Heide Richtung Hamburg zwischen Heizenbeck-Renning und Dreieck Nordwest 5 Kilometer Stau. Die Blitzer stehen Langhorn-Kronstieg Richtung Poppenbüttel, Kreuzung Langenhorner Chaussee vorm Lidl. Und dann haben wir einen stehenden Eidelstedt, Elbgaustraße, beidseitig bei ATU und in Wandsbek, Wandsbeker Allee auf der Höhe der Kirchhofstraße. Habt ihr noch was gesehen? 0800 106 8666. Dankeschön. Gute Fahrt.
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0: Ja, und zwar mit dem besten Sixpack, was wir jemals zusammengestellt haben. Ich finde wirklich, man kann nicht bessere Songs raussuchen. Lasst euch überraschen, wir hören uns gleich wieder 9.03 Uhr.
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0: Agni Kid Joe hier bei Rock Antenne Hamburg. Gleich gibt's 3 Days Grace, I Am Machine.
1: Und Metallica. Never
0: 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So The Unforgiven, das ist der beste Rock nonstop hier bei Rock Antenne Hamburg.
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0: 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Wetter gibt's von Lilly. Die Sonne scheint, so viel kann ich vorwegnehmen.
1: Super, danke schön. Es ist total schön draußen. Also momentan 17 Grad gemessen bei uns in Hamburg. Die Sonne scheint, ein paar Wolken sind dabei, die stören aber überhaupt nicht. Wenn ihr gerade im Stade seid, wundert euch nicht. Regnet ein bisschen, ist aber wirklich ein ganz, ganz kleines Regengebiet. Das ist gleich wieder weg. Und Sonne satt in Lübeck bei 16 Grad. Heute maximal 20. Sonne und Wolken im Wechsel wirklich ganz angenehm. Die Nacht wird kalt. 8 Grad Tiefstwerte, da sind wir mal wieder einstellig. Also morgen früh braucht ihr eine Jacke. Später gar nicht mehr bei 23 Grad und 14 Stunden Sonne. Der Sommer macht weiter, am Wochenende wieder über 30 Grad.
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0: Wir haben ein paar Metallteile zwischen Basbüttel und Stapelfeld auf der A1 Hamburg Richtung Lübeck liegen. Da bitte vorsichtig fahren. Ein Stau A7 Hannover Richtung Hamburg zwischen Waltershof und Elbtunnel. 2 Kilometer. Kaum der Rede wert. Aber ein neuer Blitzer von Hans-Peter. Moin, wo hast du ihn gesehen?
14: Moin, spät von Lilly. Auf der A7 Richtung Norden. In der Ausfahrt Volkspark steht der Blitzeranhänger da 60.
0: Okidoki, wissen wir Bescheid. Kronstieg steht da auch noch. Langhorn ist das Richtung Poppenbüttel. Kreuzung Langhorner Chaussee bei Lidl vor der Tür, wenn ihr noch mehr habt. Macht's einfach Hans-Peter nach. Kurz anrufen, beherzt auf der 0800 106 8666.
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0: John Bovi und Runaway hier bei Rock Antenne Amo, gern gesungen in der Thai-Oase. Wir haben heute Morgen einen Artikel gefunden mit den Lieblingssongs, die Top 5 der Thai-Oase.
1: Wer sie nicht kennt, ne, legendäre Karaoke-Bar auf der Großen Freiheit hier in Hamburg, wo auch wir schon wirklich viele tolle Abende verbracht haben.
0: Und auf ihr Platz 5, werdet ihr nicht glauben, der hier, Frank Sinatra. Müssen die halt singen, ne? Platz 4 hätte ich auch nie gedacht, aber Platz 4, die Kings of Leon.
1: Doch, das wundert mich nicht.
0: Dass Leute sich da rantrauen, hätte
1: ich nicht gedacht. Das läuft jeden Abend, genauso wie der nächste auf der Nummer 3.
0: Backstreet Boys.

0: Surprise, Surprise. Kommt ihr nie drauf? Jemand, sagt oder? Mal euch im Kopf jetzt einen Namen.
1: Ja. Ihr habt wisst ihr? Das alle.
0: Ja, kommt ihr nie drauf. Oasis und Wonderwall. Das hier ist ein Song, den singe ich immer, wenn ich da bin. Hier sind die Rolling Stones und Angie.
1: Schön mal die Stimmung in den Keller treten dann.
0: Ich kann nicht anders, wie sie mich angucken, wenn ich weinend am Mikrofon ja. stehe.
1: Aber wichtig ist halt der erste Angie, ne?
0: Ja.
1: Komm, den machst du jetzt noch mal kurz
0: Nein,
1: für alle
0: nicht.
1: Mit.
0: 9.47 Uhr, Rock Antenne Hamburg hier mit dem besten Rock nonstop. Schönen guten Morgen. Jetzt.

0: Marcy Playground mit Sex and Candy auf Rock Antenne Hamburg. Kurz vor 10 haben wir es, gleich kurz nach 10 geht's weiter mit dem besten Rock Nonstop. Wir haben für euch Nightwish. Und den Blue Oyster Cult. Alles gleich für euch.
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9: Ich bin Cordula Senft, es ist 10 Uhr. Es war eine Rekordbrutsaison, jetzt machen sich die Hamburger Störche wieder auf den Weg in den Süden. Die meisten Jungstörche sind schon unterwegs in ihre Überwinterungsquartiere, die Altstörche folgen jetzt, sagt Jürgen Pelch vom Naturschutzbund Hamburg. Die Altstörche sind später dran, weil sie sich von der anstrengenden Aufzucht der Jungen noch erholen müssen. Hamburg gilt seit vielen Jahren als Hochburg für Störche. Dieses Jahr waren es aber so viele wie seit 100 Jahren nicht mehr. 49 Storchenpaare haben entlang der Elbe 129 Junge aufgezogen. Nach dem Erdbeben in Kolumbien suchen Helfer in den eingestürzten Gebäuden weiter nach Überlebenden. 111 Todesopfer wurden bisher gezählt. Es wird befürchtet, dass es noch sehr viel mehr werden. Allein in der Millionenstadt Cali werden noch knapp 200 Menschen vermisst. Die Hitze macht gerade auch der Bahn Probleme. Auf der Fernverkehrsstrecke zwischen Stuttgart und Nürnberg gibt es Hitzeschäden. Reisende müssen deshalb mit Zugausfällen und Verspätungen rechnen. Und das noch bis Ende August, so lange wird die Strecke repariert. Betroffen sind ICE-Züge zwischen Karlsruhe, Stuttgart, Nürnberg, Saalfeld und Leipzig.
10: Das ist wirklich witzig. Die Hitze macht der Bahn zu schaffen, Kälte aber auch. Wenn wir gar kein Wetter haben, kommen sie trotzdem. Schauen wir uns lieber das Rock an seine Hamburg-Wetter an. Ich war gerade draußen, ist herrlich draußen. Man kann es richtig schön aushalten. Diese ganze
0: Müllfestwerk,
10: es ist frische Luft.
0: Genau,
10: ist kühl,
0: die Luft
10: toll.
0: Hat sich erfrischt. Wir haben jetzt 17 Grad, die Sonne scheint. Ein paar Wolken sind dabei, herrlich. In Itzehoe, Neumünster, Lübeck, genau das gleiche Spiel. 16, 17 Grad, auch in Niedersachsen. Also, das macht Spaß heute. 20 Grad, nicht zu warm, nicht zu kalt, ist das, was wir später erreichen. Morgen dann 23 Grad, den ganzen Tag Sonne. Ist auch wunderschön, die Nacht wird kalt, nur 8 Grad. Also morgen früh eine dicke Jacke nochmal, dick vielleicht auch nicht, aber eine Lederjacke überwerfen. Ne? Und dann seid ihr gut beraten. Abends die Sonnenfinsternis, morgen, ne? 20 Uhr ungefähr, der wie heißt das dann, der Höhepunkt der Sonnenfinsternis. Ja, holt euch heute noch eine Brille, vielleicht kriegt ihr eine bei Fielmann zum Beispiel für 99 Cent. Und ansonsten wünsche ich euch einen schönen Tag.
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10: Straßen sind frei, nur Blitzer gibt es, Elbgaustraße beidseitig bei ATU. Und sie stehen in Dassendorf, B207, Richtung Hamburg, Ecke Hohlweg. Habt ihr noch mehr? 0800 168 666. Dankeschön, gute Frau.
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11: Moin, schönen Dienstag gleich mit Classic Rock aus dem Hause Europe. The Final Countdown, Blink 182. Stimmen wir rein. Toto, Blue Oyster Cult und vorneweg gibt es jetzt eine Ladung Punkrock mit Green Day.
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11: Schön, dass ihr mit am Start seid.

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2: Oh, da nehmen wir gleich einen gemütlichen Kaffee ein. Mit Eishaus und Street Cafe. Geiler Sommerrock. Außerdem Nightwish. Das ist der beste Rock nonstop für diesen Dienstag hier bei Rock Antenne Hamburg.
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0: Nirvana für diesen Dienstagvormittag hier bei Rock Antenne Hamburg. Diese Band hier muss man einfach mal live erlebt haben. Green Day. Jawohl, sie haben schon so ziemlich jede Bühne in dieser Welt auseinandergenommen. Und jetzt ist die Leinwand dran heute. Frisch draußen im Kino ist die Doku Nimrods, a Green Day Comedy. Läuft tatsächlich nur heute und am Freitag in ausgewählten Kinos. Mein Kollege Erik Steffens hat den Film schon mal getestet.
1: Stellt euch vor, ihr seid eine kleine Garagenband und eure Lieblingsband ist Green Day. Und plötzlich kommt der Anruf. Ihr sollt an Silvester in Los Angeles als Vorband von Green Day spielen. Problem Nummer 1, ihr sitzt in Kansas City. Das ist also in etwa so weit weg wie Hamburg von Athen. Problem Nummer 2, das Konzert ist in 3 Tagen. Und Problem Nummer 3, die Einladung ist eigentlich einfach nur ein ziemlich mieser Streich vom großen Bruder von einem eurer Bandmitglieder. I walk a lonely road. Willkommen bei Nimrods, a Green Day Comedy. Die 3 Jungs der fiktiven Band Analog Dogs glauben natürlich an ihre große Chance, schnappen sich kurzerhand ein Auto und fahren los. Natürlich wird daraus ein komplett chaotischer Roadtrip quer durch die USA. Das Ganze ist inspiriert von der Anfangszeit von Green Day selbst, als sie noch im Van durchs Land gegurkt sind und jeden kleinen Auftritt mitgenommen haben. Der Filmtitel Nimrods kommt von ihrem 5. Studioalbum Nimrod von 1997. Green Day selbst spielen im Film natürlich mit, und zwar einfach als sie selbst. Falls das also noch nicht ganz klar geworden ist. Das hier ist keine Green Day-Doku. Die Analog Dogs gibt es nicht wirklich, die Story ist weitestgehend erfunden, aber ziemlich viel von dem Chaos dahinter haben Green Day so oder so ähnlich erlebt.
0: Sehr cool. Vielen Dank, Erik. Bei uns in Hamburg läuft Nimrods Green Day Comedy exakt 2-mal übrigens. Beide Male im Kinopolis in der Hafen City. Die Vorstellung heute um 19 Uhr ist schon fast ausverkauft, also haltet euch da besser ran. Und die zweite gibt es am Freitag dann nochmal um 22.15 Uhr.

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5: Morgen gibt's wieder eine Sonnenfinsternis zu sehen, eine vollständige nur in Spanien. In Deutschland verdeckt der Mond die Sonne nicht ganz. In Hamburg findet das Spektakel morgen Abend zwischen 19.13 Uhr und 20.56 Uhr statt. Der Direktor des Hamburger Planetariums, Björn Voss, warnt eindringlich davor, das Phänomen nicht zu unterschätzen. Auch abends braucht man noch unbedingt eine spezielle Schutzbrille. Die gibt's online oder auch im Planetarium Hamburg. Nicht nur der Iran-Krieg macht das Tanken teurer, auch das extreme Niedrigwasser im Rhein erhöht die Preise bei uns, sagt der ADAC. Über den Rhein werden normalerweise Öl, Benzin und Diesel transportiert, in großen Tankschiffen. Weil der Rhein wegen wenig Wasser aber zum Teil gesperrt ist, kommt der Sprit jetzt mit Lkw, die im Vergleich viel weniger Ladung fassen können. In Weihe in Niedersachsen hat ein vergessener offener Wasserhahn einen Keller komplett geflutet. Die Feuerwehr musste ran. Der Raum stand bis zur Decke unter Wasser. Die Einsatzkräfte klärten erstmal ab, ob Strom im Wasser ist, aber alles war sicher. Dann wurde das Wasser abgepumpt und der Hahn natürlich abgedreht.
6: Dankeschön, Cordula. Gleich Classic Rock für euch von Journey, jetzt das Rockantenne Hamburg Wetter. Das ist eigentlich ganz angenehm, ein bisschen Sonne ist da, eher ja, gerade bewölkt, Wind auch dazu, aber ziemlich angenehm. 18 Grad hier in der City, 18 in Oldenfelde, 19 bei euch in Lüneburg, das ist eigentlich schon fast das Höchste der Gefühle, geht noch hoch auf 20 Grad. Morgen dann noch ein bisschen schöner, 14 Stunden Sonne, auch wieder trocken wie heute, bis zu 23 Grad, das ist doch schön.
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6: Vorsicht bitte auf der A23 Hamburg Richtung Heide zwischen Elmshorn und Horst-Elmshorn. Da liegt eine Schaufel auf der Straße. Ansonsten Blitzer haben wir gesehen in Langenhorn auf dem Kronstieg, wenn ihr Richtung Poppenbüttel fahrt. Kreuzung Langenhorner Chaussee, das ist da bei Lidl vor der Tür. Und in Eidelstedt stehen sie auch immer noch. Elbgaustraße, der blitzt in beide Richtungen bei ATU. Wenn ihr noch irgendwas habt, dann sagt doch gern Bescheid. 0800 168 666. Gute Fahrt.
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7: Am Dienstag und das gleich mit Ace Frehley, Linkin Park stehen bereit. Die beste Band der Welt, die Ärzte ebenfalls. Und vorneweg gibt es jetzt Classic Rock von Journey.
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7: 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Na dann nehmen wir das doch mal als Motto für die Arbeit.

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2: Gleich mit David Lee Roth und seinen California Girls. Außerdem gibt es dazu ein bisschen Sex. On the Radio. Good Challenge habe ich ebenfalls mit dabei. So rocken wir uns durch diesen Dienstagvormittag hier bei Rock Antenne Hamburg.
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0: Ein bisschen Sturm bei der Arbeit von den Scorpions hier bei uns im Western Rock Nonstop. Bei Rock Antenne Hamburg, Dienstag kurz vor 12. Wie immer Zeit für einen Pokal.
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2: Sie haben Thomas Anders den Tod gewünscht, waren am Fischmarkt zu Hause und wären fast die Nachfolger der Ärzte geworden. Heute geht es um die goldenen Zitronen. Man kann sagen, diese Band ist ein Produkt der Punkszene, die in den 1980ern hier bei uns in der Stadt so richtig aufgeblüht ist. Es gab das Krawall 2000, den vielleicht ersten Punkclub Deutschlands, die besetzten Häuser an der Hafenstraße und mittendrin eben Schorsch Kamerun, Ted Geier, Aldo Moro und Alice Hexfeind. Frisch nach Hamburg gezogen, gründeten die goldenen Zitronen, um Fun-Punk zu machen. Also quasi Punk mit weniger Politik und mehr Party. Sie hatten sich auf die Fahnen geschrieben, die Punkband mit den schlechtesten Witzen zu sein. Daher auch der Name. Der ADAC verlieh damals nämlich an das schlechteste Auto des Jahres die silberne Zitrone und sie als goldene Zitrone waren quasi die Steigerung. In fast 40 Jahren Bandgeschichte ist eine Menge passiert. So waren sie zum Beispiel mit fetten Schlagzeilen in der Bild-Zeitung. Punkband wünscht Thomas Anders den Tod. Ja, Grund war ihr Lied Der Tag, an dem Thomas Anders starb, in dem sie, um fair zu sein, ungefähr genau das getan haben. Mit der Zeit sind die goldenen Zitronen dann schließlich erwachsener geworden. So hat die Band quasi fast zwei große Phasen. Volle Kanne Funpunk und eben ein bisschen mehr politisch. Ich habe mich jetzt für ein Lied irgendwo dazwischen entschieden. Ist schon politisch, aber noch weit von Bierernst entfernt. Hier sind die goldenen Zitronen allgemein eine richtig hörenswerte Band. Alles, was ich will, nur die Regierung stürzen. Gibt's nur hier bei Rockantenne Hamburg.

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12: Ich bin Cordula Senft, es ist 12 Uhr. Auch Schleswig-Holstein setzt jetzt das Sonntagsfahrverbot für Lkw aus, wegen Niedrigwasser in den Flüssen. Gelten soll das erstmal bis zum 31. August, gab Verkehrsstaatssekretärin Susanne Henkel in Kiel bekannt. Die Binnenschifffahrt hat Probleme, deshalb sollen mehr Transporte auf die Straße. Andere Bundesländer wie NRW und Niedersachsen haben das Fahrverbot schon gelockert. Bayern und Baden-Württemberg ziehen am Wochenende nach. Immer mehr Autofahrer wechseln offenbar zu Elektroautos. Das zeigt eine Auswertung der Versicherung Hub Coburg. Demnach ist etwa jeder Achte auf ein E-Auto umgestiegen. Und inzwischen betrifft es nicht nur Neuwagen, auch E-Gebrauchtwagen werden immer beliebter. Die Deutsche Bahn startet einen Begleitservice für Kinder, den DB Junior Express. Alleinreisende Kinder zwischen 6 und 14 Jahren werden von geschultem Personal betreut, vom Einstieg bis zur Übergabe am Zielbahnhof. Angeboten wird der Service immer freitags und sonntags auf den Verbindungen Berlin-München, München-Köln und Frankfurt-Hamburg. Los geht es ab 21. August. Buchbar ist der Begleitservice schon ab morgen.
13: Dankeschön, Cordula. Gleich eine super entspannte Nummer für euch von den Red Hot Chili Peppers. Und entspannt ist das Stichwort beim Rockantenne Hamburg Wetter. keine knalle Sonne, kein Regen, so ein Mittelding. Ne? Sonne und Wolken im Wechsel, das Ganze bei soliden 18 Grad gemessen beim Öhendorfer Park. 18 in Farmsen, 19 kriegt ihr da bei euch in Pinneberg, geht noch ein bisschen hoch auf 20 Grad. Morgen dann ein bisschen sommerlicher schon, bis zu 23 Grad und Sonne. Und der Sommer ist wieder voll da. Ich sag's jetzt schon mal, Donnerstag bis zu 29 Grad, Sonne. Also wir sind immer noch mittendrin im Sommer.
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13: Ganz bisschen Stop-and-Go auf der A7, Flensburg Richtung Hamburg, zwischen Stellingen und Elbtunnel, das sind 2 Kilometer. Ansonsten war es das, aber ein paar Blitze haben wir gesehen. Barmbek Süd mal wieder, Herderstraße, da stehen sie stadtauswärts. Höhe Hundetagesstätte, sowas gibt's da. Und in Wandsbek haben wir noch einen gesehen, Wandsbeker Allee, wenn ihr da auf Höhe der Kirchhofstraße vorbei seid. Und wenn ihr noch irgendwas gesehen habt, dann nicht zögern, einfach kostenlos durchklingeln. 0800 168 666.
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14: Und gleich mit Aerosmith, U2 beehren uns ebenfalls Billy Joel, Janis Joplin und vorneweg Rock aus Kalifornien von den Red Hot Chili Peppers.
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14: By the way, schöne Mittagspause.

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2: Eine Portion Sommer gibt es gleich.

0: schön aufgeräumt. Get Your Everything. Das ist der beste Rock nonstop für die Mittagspause hier bei Rock Antenne Hamburg.
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Bryan Adams rockt uns durch die Mittagspause an diesem Dienstag und er schummelt schon mal Richtung Feierabend. Da ist nämlich Zeit für ein bisschen Hirnakrobatik. Das Quizlabor ist zurück im Grünen Jäger. 3 Runden, 30 Fragen und 60 Punkte voller What the fuck Momente warten da auf dich und dein Team. 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
12: Ich bin Arno Siegemund, es ist 13 Uhr, guten Tag. In Glücksburg in Schleswig-Holstein hat es einen tierischen Einsatz gegeben. Passanten meldeten am Schlossteich ein Krokodil. Feuerwehr und Polizei rückten aus. Auf Fotos in der Dämmerung war das Tier ganz eindeutig zu erkennen gewesen. Vor Ort stellte sich dann aber heraus, das Krokodil war nur ein täuschend echter Plastikkaiman. Die Aufregung war dann schnell wieder vorbei. Die Hitze macht gerade auch der Deutschen Bahn Probleme. Auf der Fernverkehrsstrecke zwischen Stuttgart und Nürnberg gibt es Hitzeschäden. Reisende müssen deshalb mit Zugausfällen und Verspätungen rechnen. Und das noch bis Ende August. So lange wird die Strecke noch repariert. Ein syrisches Gericht hat den gestürzten Präsidenten des Landes, Bashar al-Assad, in Abwesenheit zum Tode verurteilt. Ihm wurden vorsätzlicher Mord an mehreren Menschen, Folter, willkürliche Inhaftierung und Verbrechen gegen die Menschlichkeit vorgeworfen. Assad hält sich im Moment in Russland auf, das ihn bislang nicht an Syrien ausgeliefert hat.
13: Dankeschön, Arno. Gleich eine schöne Runde Classic Rock von Billy Idol. Jetzt das Rockantenne Hamburg Wetter. Und wir sind immer noch nicht bei den 20 Grad angekommen. 19 Grad hier in der City. 19 auch in Kleinbostel und bei euch in Elmshorn. 20 dann aber auch wirklich das Höchste der Gefühle. Sonne und Wolken wechseln sich so ein bisschen ab. Dazu so ein ganz angenehm, finde ich zumindest, ein ganz angenehmes Lüftchen. Bleibt trocken den ganzen Tag über. Morgen dann auch trocken. 14 Stunden Sonne, 23 Grad. Donnerstag dann wieder fast 30. Wow.
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13: Bisschen Stop and Go auf der A7, Flensburg Richtung Hamburg zwischen Volkspark und Elbtunnel, 4 Kilometer. 0800 1068 666, das ist unsere kostenlose Studio-Hotline, hat Conny gewählt. Conny, du hast einen frischen Blitzer, erzähl mal, moin, wo steht er?
14: Moin Julian, Stadteinwärts auf der Eifelstraße gegenüber der Aral-Tankstelle.
13: Eifelstraße, Stadteinwärts gegenüber der Aral-Tankstelle. Dankeschön fürs Durchgeben und gute Fahrt euch.
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1: Hi, hier ist Kai von Fury in the Slaughterhouse und ich hoffe, ihr freut euch genauso wie wir auf unser neues Album Changes.
2: Das neue Fury-Album Changes bildet den Abschluss einer Trilogie, die mit Now 2021 begonnen hat und mit Hope 2023 weitergeführt wurde. Trotzdem birgt Changes ein Novum. Noch nie in der Geschichte der Hannoveraner hat man alle Songs gemeinsam geschrieben. Aber zum Glück hat sich das Songwriting nicht komplett verändert. Fury sind Fury und das ist auch gut so. Nichtsdestotrotz gibt es auf Changes über 12 Songs die volle Bandbreite der Band. Man kann eigentlich nur zu dem Schluss kommen, dass Fury in the Slaughterhouse in der Form ihres Lebens sind. Es ruhig noch eine ganze Weile weitergehen. Changes von Fury in the Slaughterhouse ist das Album der Woche auf Rockantenne Hamburg. Und daraus hören wir jetzt auch einen brandneuen Song.

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10: Ich bin Arno Siegemund, es ist 14 Uhr, guten Tag. In Schleswig-Holstein hat die Landespolizei während der europaweiten Speedweek vom 3. bis 9. August fast 15.000 Geschwindigkeitsverstöße registriert und 13.000 Fahrer wurden automatisch geblitzt, weitere 2.000 vor Ort angehalten und auf ihr Fehlverhalten hingewiesen, teilte die Polizei mit. Das anhaltende Niedrigwasser am Rhein treibt nach ADAC-Angaben die Spritpreise nach oben. Weil Tankschiffe wegen der niedrigen Pegel weniger laden können oder ganz ausfallen, steigen die Logistikkosten für Benzin, Diesel und Vorprodukte deutlich. Der Rhein ist ein wichtiger, normalerweise günstiger Transportweg. Laut Branchenverband werden Transporte zwar auf Schiene und Lkw verlagert, deren Kapazitäten sind aber begrenzt. Thüringens Ex-Ministerpräsident Ramelow plädiert für eine Zusammenarbeit von CDU und Linkspartei in Sachsen-Anhalt, um eine AfD-Regierung zu verhindern. Wer Schaden vom Land abwenden wolle, müsse über Parteigrenzen hinweg kooperieren, sagte er. Zugleich kritisierte er die zögerliche Haltung der CDU in der Frage.
11: Dankeschön, Arno. Gleich wird es hier laut und hart mit Lordi. Jetzt das Rockantenne Hamburg-Wetter. Das ist gerade sehr beschwingt und hell und freundlich. 19 Grad werden gemessen beim Bahnhof Dammtor, 19 in Jenfeld, 19 bei euch in Norderstedt. Fast die Höchsttemperatur reicht, 20 Grad. Heute nur Sonne, Wolken im Wechsel, ein bisschen Wind dazu. Regen bleibt aus, auch morgen trocken. 24 Grad, also wärmer. Und am Donnerstag, da bleibt mir doch die Spucke weg. Bis zu 29 Grad, 15 Stunden Sonne. Es ist immer noch Sommer.
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11: Stop and go auf der A7, Hannover Richtung Hamburg zwischen Waltershof und Elbtunnel, 2 Kilometer. A23, Heide Richtung Hamburg zwischen Halsenbeck-Kuppunde und Pinneberg Süd, 3 Kilometer Stop and go. Und Blitzer haben wir gesehen in Hamm, Eifelstraße, stadteinwärts gegenüber der Aral-Tanke. Danke nochmal an Conny fürs Durchgeben. Und auf der A7, da stehen sie auch Richtung Norden in der Ausfahrt Volkspark. Wenn ihr noch irgendwas habt, dann sagt doch gern Bescheid. 0800 1068 666.
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1: Ich hab am Wochenende war ich ja mit den Kindern an der Nordsee mit dem Dachzelt, ne? Und da hatten wir einen Nachbarn, der sah aus wie der junge Jon Jovi. Es ist unglaublich.
2: Ich habe auch zu ihm gesagt,
1: du siehst aus wie der junge Jon Jovi.
2: Ich verstehe halt auch nicht, warum du dann kein Foto machst. Also du könntest mir ja mal was mitbringen.
1: Ich könnte nicht einfach den Mann fotografieren
2: und fragen,
1: du musst das mal den Leuten zeigen, wie du aussiehst. Du
2: musst mal hingehen und sagen, Alter, siehst du scharf aus? Kann ich hier mal ein Bild machen von dir?
1: Er hat dann gesagt, ich bin wahrscheinlich älter als der Jon Jovi überhaupt. Und dann hat er gesagt, ich weiß gar nicht, wie der aussieht. Dann habe ich gesagt, naja, wie du. Der hatte Haare und so. Das ist ja
2: Haare
1: unfassbar.
2: Hatte der sogar, wow.
1: Also, ne, wer schöner ist als dieser Mann, der ist definitiv geschminkt. Wir haben heute Morgen einen Artikel gefunden mit den Lieblingssongs, die Top 5 der Thai-Oase.
2: Wer sie nicht kennt, ne, legendäre Karaoke-Bar auf der großen Freiheit hier in Hamburg, wo auch wir schon wirklich viele tolle Abende verbracht haben.
1: Und das hier ist ein Song, den singe ich immer, wenn ich da bin. Hier sind die Rolling Stones und Angie. Wie sie mich angucken, wenn ich weinend am Mikrofon stehe.
2: Aber wichtig ist halt der erste Angie, ne?
1: Ja.
2: Komm, den machst du jetzt nochmal kurz
1: für
2: alle mit.
1: Stop. Schönen guten Morgen. Angie.
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12: Ich bin Arno Siegemund, es ist 15 Uhr. Guten Tag. Hamburg setzt wegen des anhaltenden Niedrigwassers auf wichtigen Flüssen wie Elbe, Donau und Rhein das Sonn- und Feiertagsfahrverbot für Lkw vorübergehend aus. Bis Ende August gilt eine Ausnahmegenehmigung, das teilte die Innenbehörde mit. Auf der Fernverkehrsstrecke zwischen Stuttgart und Nürnberg kommt es wegen hitzebedingter Schienenschäden zu Ausfällen und Verspätungen. Das hat die Bahn mitgeteilt. Das Unternehmen streicht vorerst die Halte in Crailsheim, Ellwangen und Schwäbisch Gmünd. Betroffen sind vor allem IC-Verbindungen auf der Linie Karlsruhe-Stuttgart-Nürnberg-Saalfeld-Leipzig. Es kann zu Verspätungen von rund 20 Minuten kommen. Die Reparaturarbeiten an mehreren Streckenabschnitten laufen noch bis Ende des Monats. Auf Sizilien sorgt der anhaltende Ausbruch des Ätna für ein Reisechaos. Über dem Flughafen Catania hängen dichte Aschewolken. Mehr als 200 Flüge wurden gestrichen oder umgeleitet. Tausende Urlauber, darunter auch viele Deutsche, sitzen fest.
13: Vielen Dank fürs Update, Arno. Jetzt das Rockantenne Hamburg Wetter und da messen wir aktuell 20 Grad an den Deichtorhallen, genauso auch bei euch in Hamm und in Itzehoe aktuell 19 Grad. Es bleibt beim Sonne-Wolken-Mix alles freundlich, alles trocken heute und Richtung Wochenende und das beginnt ja vielleicht mit ein bisschen Glück für einen oder anderen schon morgen. Morgen, es wird auf jeden Fall wärmer. Morgen 24 Grad, Donnerstag 29, Achtung Freitag 34 Grad. Leute, es wird heiß.
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13: Achtung, zwei Gefahrenmeldungen auf der A23. Bitte besonders vorsichtig fahren. Hamburg Richtung Heide. In der Ausfahrt Elmshorn steht ein Liegenbleiber und da sind Menschen auf der Straße. In der Ausfahrt Elmshorn auf der A23 Richtung Heide, da sind Menschen auf der Straße unterwegs. Passt da bitte auf. Außerdem auf der A1 auch vorsichtig fahren. Hamburg Richtung Bremen. Zwischen Buchholzer Dreieck und Rade, da liegen Reifenteile auf der Straße. Ansonsten stockender Verkehr auf der A1 Hamburg Richtung Lübeck zwischen Norderelbbrücke und Billstedt 2 Kilometer. Und auf der A7 Flensburg Richtung Hamburg zwischen Stellingen und Elbtunnel, da stockt es auf 3 Kilometern. In der Gegenrichtung Hannover Richtung Hamburg auf der A7 zwischen Hausbruch und Elbtunnel, da sind es 5 Kilometer stockender Verkehr. Conny hat uns einen Blitzer gemeldet. Da steht nämlich einer auf der Eifelstraße in Hamm stadteinwärts gegenüber von der Aral-Tankstelle. Und Hans-Peter hat auch einen gesehen auf der A7 Richtung Norden in der Ausfahrt Volkspark. Habt ihr noch ein Update? Gebt's gerne durch und warnt die anderen vor, kostenlos unter der 0800 168 666. Gut und sichere Fahrt.
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13: Leute, ihr wusstet es vielleicht noch nicht, aber kein Scheiß, Tina Turner lebt. Wusstet ihr noch nicht, ne? Ja, sie ist sozusagen wieder auferstanden, ihre Reinkarnation. Die sieht man nämlich ganz bald im Hansa-Theater mit einer Wahnsinnsshow Tina Turner Simply the Best. Und die Kollegen Schmidt und Lilly, die werden morgen früh dafür sorgen, dass ihr dieses Spektakel hautnah, live und in Farbe miterlebt. Was ihr dafür machen müsst, klären wir gleich. Jetzt für euch Melissa Etheridge.
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Der Boss hier auf Rockantenne Hamburg, Bruce Springsteen um 3:15. Ihr hört den besten Rock nonstop. Ich habe eine ganz starke Empfehlung für euch. Und zwar morgen früh solltet ihr früh auf den Beinen sein. Ab 5 Uhr morgen früh laden euch nämlich Schmidt und Lilly aus der Rockantenne Hamburg Frühschicht ein, Tina Turner live zu sehen. Völlig unglaublich. Die Tina Turner Show, Simply the Best, die feiert am 20. August Premiere im Hansa Theater und ihr seid da live dabei. Put your hands up.

die Tina Turner Show, Simply the Best. Und die Frau, die Tina Turner dort auf der Bühne verkörpert, die wurde tatsächlich mal von Tina Turner persönlich verklagt. Ohne Witz, weil sie nämlich der Tina Turner zu ähnlich ist und weil das Publikum denken könnte, da steht die echte Tina auf der Bühne. Also ich finde, das ist jetzt nicht das Schlechteste für so eine Show. Und die Tickets für die Premiere, die macht ihr klar morgen ab 5 Uhr früh in der Rockantenne Hamburg Frühschicht am Schmittwoch. Jetzt für euch Gitarrenmusik, die gut tut. Back mit Loser. Schönen Dienstagnachmittag.

0: Dienstagnachmittag, schön Punk auf die Fresse. Hier auf Rockantenne Hamburg, Rise Against waren das. Und gleich wird's ein bisschen funky. So I got up and strolled over to the other side of the cantina. 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Funky Cold Medina von Molotow. Ein bisschen was Sommerliches beim Sonne-Wolken-Mix. Ja, schön. Außerdem die neue von U2. I love you. American Obituary heißt das Teil und geht richtig gut nach vorne. Hier auf Rockantenne Hamburg.
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2: Achtung bitte, eine Gefahrenmeldung haben wir ja immer noch auf der A23 Hamburg Richtung Heide in der Ausfahrt Elmshorn. Da sind Menschen auf der Straße, direkt da auch ein Liegenbleiber. Aber vor allem passt da bitte auf A23 Hamburg Richtung Heide, Ausfahrt Elmshorn. Da Gefahr durch Personen auf der Straße. Außerdem noch stockender Verkehr auf der A7 Flensburg Richtung Hamburg zwischen Stellingen und Elbtunnel, 5 Kilometer stockend. In der Gegenrichtung A7 Hannover Richtung Hamburg zwischen Heimfeld und Elbtunnel, da sind 7 Kilometer stockend. Und auf der A25 Hamburg Richtung Geesthach, da werdet ihr ausgebremst zwischen der Auffahrt Südost und Neu-Erlamöhe West, 2 Kilometer stockend an der Stelle. Geblitzt wird auf der Borsteler Chaussee in Großborstel. Da blitzen sie beidseitig beim Edeka vor der Tür. Und in Wandsbek auf der Wandsbeker Allee auf Höhe der Kirchhofstraße. Habt ihr noch ein Update? Gerne Bescheid geben. 0800 168 666. Gut und sichere Fahrt euch.
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0: Die Frau ist der Hammer. Hier auf Rockantenne Hamburg, Joan Jett und ihre Blackhearts mit I Love Rock'n'Roll. Und auch diese Band ist vor allem live einfach der Hammer. Es geht natürlich um Green Day. Die haben schon so ziemlich jede Bühne auf dieser Welt ordentlich einen abgeliefert. Die haben die richtig auseinandergenommen. Aber einen eigenen Kinofilm, den hatten sie bisher noch nicht. Jetzt kommt Nimrods Green Day Comedy ins Kino. Und Kollege Erik Steffens weiß, was dahinter steckt.
1: Stellt euch vor, ihr seid eine kleine Garagenband und eure Lieblingsband ist Green Day. Und plötzlich kommt der Anruf. Ihr sollt an Silvester in Los Angeles als Vorband von Green Day spielen. Problem Nummer 1, ihr sitzt in Kansas City. Das ist also in etwa so weit weg wie Hamburg von Athen. Problem Nummer 2, das Konzert ist in 3 Tagen. Und Problem Nummer 3, die Einladung ist eigentlich einfach nur ein ziemlich mieser Streich vom großen Bruder von einem eurer Bandmitglieder. I walk a lonely road. Willkommen bei Nimrods, a Green Day Comedy. Die 3 Jungs der fiktiven Band Analog Dogs glauben natürlich an ihre große Chance, schnappen sich kurzerhand ein Auto und fahren los. Natürlich wird daraus ein komplett chaotischer Roadtrip quer durch die USA. Das Ganze ist inspiriert von der Anfangszeit von Green Day selbst, als sie noch im Van durchs Land gegurkt sind und jeden kleinen Auftritt mitgenommen haben. Der Filmtitel Nimrods kommt von ihrem 5. Studioalbum Nimrod von 1997. Green Day selbst spielen im Film natürlich mit, und zwar einfach als sie selbst. Falls das also noch nicht ganz klar geworden ist. Das hier ist keine Green Day-Doku. Die Analog Dogs gibt es nicht wirklich, die Story ist weitestgehend erfunden, aber ziemlich viel von dem Chaos dahinter haben Green Day so oder so ähnlich erlebt.
0: Vielen Dank, Erik. Und ob die Analog Dogs tatsächlich noch bei Green Day auf der Bühne landen, das seht ihr exklusiv, Achtung, heute und Freitag im Kino. Bei uns in Hamburg läuft Nimrods Green Day Comedy exakt 2-mal, beide Male im Kinopolis in der Hafen City. Die Vorstellung heute um 19 Uhr ist fast ausverkauft. Jetzt noch eins der letzten Tickets sichern. Und am Freitag läuft er dann nochmal um 22.15 Uhr. Da gibt's noch ein paar Karten mehr. Der Film wird übrigens ausschließlich im Original mit Untertiteln gezeigt. Auf jeden Fall geiles Ding. Der Trailer macht schon mal richtig Bock. Ich wünsche euch viel Spaß und jetzt für euch Green Day mit Brain Stew auf Rockantenne Hamburg.

0: witzigs aus Berlin. Hier auf Rockantenne Hamburg. Jawollo, gleich ELO oder wie die coolen Kids sich auch gerne mal die Zeit nehmen, Electric Light Orchestra. Und POD sorgen für ordentlich tiefe Töne. Ding geht sofort in wenigen Augenblicken um kurz nach vier.
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18: Ich bin Arno Siegemund, es ist 16 Uhr, guten Tag. In Hamburg-Altona hat der Abriss eines akut einsturzgefährdeten Hauses begonnen. In dem Gebäude aus dem Jahre 1894 sind schwere Schäden an tragenden Bauteilen festgestellt worden. An dem Haus geht ein meterlanger Riss durch die Fassade. Die 14 Bewohner mussten deshalb innerhalb weniger Minuten das Haus räumen und den Großteil ihres Besitzes zurücklassen. Zwei Bauarbeiter konnten in Absprache mit der Polizei noch einige Kleidungsstücke für eine Familie mit Kindern retten. Jetzt trägt ein Bagger das Haus Stück für Stück ab. Bundesverkehrsminister Bilger rechnet wegen der anhaltenden Trockenheit nicht mit einer schnellen Entspannung für die Binnenschifffahrt. Die Niedrigwasserproblematik auf den Flüssen werde voraussichtlich den gesamten August über anhalten, sagte der CDU-Politiker. Zwar habe es zuletzt etwas Regen gegeben, dieser sei aber bei weitem nicht ausreichend gewesen. Bilger will sich morgen erneut mit den Verkehrsministern der Länder treffen. Ein syrisches Gericht hat den gestürzten Präsidenten des Landes, Bashar al-Assad, in Abwesenheit zum Tode verurteilt. Ihm wurden vorsätzlicher Mord an mehreren Menschen, Folter, willkürliche Inhaftierung und Verbrechen gegen die Menschlichkeit vorgeworfen. Assad hält sich im Moment in Russland auf, das ihn bislang nicht an Syrien ausgeliefert hat.
0: Arno, vielen Dank fürs Update. Kurz auf hier, gleich ein ordentliches Rockbrett von POD. Jetzt das Rockantenne Hamburg Wetter und heute bleibt es den ganzen Tag beim Sonne-Wolken-Mix und der Sommer nimmt heute noch Anlauf. Das messen wir unter anderem mit 20 Grad beim Millerntor-Stadion und in Rahl steht 21 Grad in Quickborn. Und morgen geht da noch was nach oben, maximal auf 24 Grad und Richtung Wochenende, da dreht der Sommer dann wieder richtig auf mit bis zu 34 Grad am Freitag.
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0: Stockender Verkehr auf der A7 Flensburg Richtung Hamburg zwischen Stellingen und Elbtunnel, da sind es 5 Kilometer. Und in der Gegenrichtung, also A7 Richtung Norden, da zwischen Heimfeld und Elbtunnel 6 Kilometer stockend. Auf der A25 auch ein bisschen Geduld gefordert, Hamburg Richtung Geesthacht zwischen der Auffahrt Dreieck Südost und Neu-Allermöhe West 3 Kilometer aktuell. Es wird geblitzt auf der A7 Richtung Norden in der Ausfahrt Volkspark. Den hat Hans-Peter gemeldet. Vielen Dank dir. Und noch ein Blitzer in Dassendorf auf der B207 Richtung Hamburg, Ecke Hohlweg. Habt ihr noch ein Update? Gebt's gerne durch, kostenlos unter der 0800 168 666. Gut und sichere Fahrt euch.
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0: Moin.
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0: Stellt euch das mal jetzt vor. 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Das ist ein Haufen. Und 666 Liter Bier. Boah. Mit wem würdet ihr das vernichten? Wir veranstalten nämlich das Rockantenne Hamburg Vereinsfestival und da gibt's für euch die großen Bs. 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Wer da die Chance drauf hat, klären wir gleich. Jetzt für euch ein dickes Brett von POD.
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0: Das ist Youth of the Nation.

0: Die Dire Straits hier auf Rockantenne Hamburg, der beste Rock nonstop. Marc Knopfler, der feiert morgen Geburtstag und wir wissen auch, wie man feiert.
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0: 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Einige von euch haben sich mit ihren Vereinen und freiwilligen Feuerwehren schon dafür angemeldet. 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Die brüllen und schreien und singen und machen Musik. Und das alleine finde ich schon geil genug. Wie kann man bei euch mitmachen?
2: Eigentlich kann jeder bei uns mitmachen. Momentan ist der Andrang bei uns aber so groß, dass wir jetzt erstmal Leute, die sich dazu entschließen, bei uns mitzumachen, auf die Warteliste setzen wollen. 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Vielleicht ist hier und da noch ein Plätzchen frei, aber das hype bei uns momentan richtig und wir haben ganz ordentlich Zulauf.
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0: Das klingt fantastisch. Ich drücke euch die Daumen, der Metalcore e.V. 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Ihr hört den besten Rock nonstop im Home Run um 20 nach 4.

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0: Absolute Classic-Rock-Perle hier auf Rockantenne Hamburg, Blinded by the Light von Manfred Mann's Earth Band. Ihr hört den besten Rock nonstop, gleich 16:30 und in wenigen Augenblicken schön sommerlicher Rock von Tesla. Das ist ihr California Summer Song, hören wir gleich. Außerdem Jimmy Eat World. Mit guter Laune und sehr gutem Rock durch den Dienstagnachmittag hier auf Rockantenne Hamburg.
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0: Kurz nach 5 haben wir es.
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0: Stockender Verkehr auf der A7 Flensburg Richtung Hamburg zwischen Stellingen und Elbtunnel, da sind es 3 Kilometer. Und in der Gegenrichtung auf der A7 Hannover Richtung Hamburg zwischen Heimfeld und Elbtunnel stockender Verkehr auf 7 Kilometern. A24 auch dabei, Hamburg Richtung Berlin zwischen Rheinweg und Witzhafe, 3 Kilometer stockender Verkehr aktuell. Außerdem wird geblitzt auf der Elbgaustraße in Eidelstedt. Da stehen sie bei ATU vor der Tür und blitzen beidseitig. Und in Langenhorn, das ist der Kronstieg Richtung Poppenbüttel, an der Kreuzung Langenhorner Chaussee vorm Lidl. Habt ihr noch ein Update? Gerne Bescheid geben unter der 0800 168 666. Euch allen eine gute und sichere Fahrt.
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0: Absolut legendär. Hier auf Rock hat in Hamburg Paranoid von Black Sabbath. Das ist der beste Rock nonstop. Ganz, ganz große und wichtige Frage für uns. Werden wir, also wir alle, jemals neue Musik von Oasis bekommen? Darüber spekulieren wir in der Rockwelt, seit die Gallagher-Brüder 2024 ihre Reunion-Tour angekündigt haben. Und wir leiten die Frage direkt weiter an Noel und Liam selbst. Jungs, neue Mucke, wie sieht's aus?
1: Shut the fuck up, man.
0: Ja, direkt mal ein bisschen beleidigt werden hier. Also, aktuell steht uns da nichts Neues ins Haus. Vor kurzem haben ein paar Fans Frontmann Liam Gallagher deswegen online belagert. Seine Antwort, Zitat, lasst uns einfach ein paar Konzerte geben und glücklich sein. Na gut. Aber dann wisst ihr, liebe Oasis, uns auch versprechen, bald nach Deutschland zu kommen. Und zwar bitte sehr. Die Gerüchte, dass sie ihre Reunion-Tour nächstes Jahr fortsetzen, die halten sich beständig und in Industriekreisen. Da munkelt man so ein bisschen und vieles deutet darauf hin, dass sie zumindest wieder Shows in England spielen. Aber ich sag's, wie es ist, wenn sie mit der nächsten Konzertrutsche nicht auch hier nach Deutschland, nach Hamburg kommen und nicht hier vorbeischauen, dann nerven wir einfach die Brüder so lange persönlich im Netz, bis sie ihre britischen Hintern über den Kanal bewegen.
1: Shut the fuck up, man.
0: Ich halte die Klappe und ich spiele Musik. Heute am Geburtstag von Oasis-Bassist Andy Bell. Hier sind Oasis mit Wonderwall.
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0: Die größte Rockband auf diesem Planeten, AC/DC. Und wie die Kapelle sich übrigens anhört, wenn man das nicht mit E-Gitarre und Schlagzeug, sondern mit Banjo und Amboss spielt, das hören wir gleich. Außerdem Classic Rock von Foreigner. Und ein bisschen Punkrock aus Deutschland ist auch am Start von den Broilers. Gleich hier auf Rockantenne Hamburg. Kurz vor 5 haben wir's.
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10: Ich bin Arno Siegemund, es ist 17 Uhr, guten Tag. Auf der Nordseeinsel Sylt haben Klimaaktivisten in der Nacht bei vielen Luxusgeländewagen die Luft aus den Reifen gelassen. Das sogenannte Widerstandskollektiv spricht von etwa 50 Autos. Die Polizei hat bisher 20 Fälle bestätigt. Die Reifen wurden aber nicht direkt beschädigt, sondern nur an den Ventilen manipuliert. Daher sieht die Polizei darin keine Straftat. Dazu schreibt die Gruppe, man solle die Aktion nicht persönlich nehmen. Es gehe um die Art der Fahrzeuge. Die Herstellung und der Betrieb der SUVs seien für die Umwelt eine große Belastung. Sylt ist ja bekannt dafür, dass besonders Touristen gerne ihre großen Autos mit auf die Insel bringen. Das anhaltende Niedrigwasser am Rhein treibt nach Angaben des ADAC die Spritpreise nach oben. Weil Tankschiffe wegen der niedrigen Pegel weniger laden können oder ausfallen, steigen die Logistikkosten für Benzin und Diesel. Der Rhein ist ein wichtiger, normalerweise günstiger Transportweg. Laut Branchenverband werden Transporte zwar auf Schiene und Lkw verlagert, deren Kapazitäten sind aber begrenzt. Bundesverkehrsminister Bilger rechnet noch bis Ende August mit einer angespannten Lage. In Berlin soll ein ehemaliger NS-Bunker der früheren Reichskanzlei an der Vossstraße für Wohn- und Bürogebäude abgerissen werden. Der Verein Berliner Unterwelten widerspricht jetzt und will die rund 1200 Quadratmeter große Anlage als Ausstellungs- und Lernort zur NS-Geschichte nutzen. Die Bunkerreste gelten als letzte bauliche Spuren von Hitlers Machtzentrale.
0: Vielen Dank fürs Update, Arno. Kurz nach 5, gleich Classic Rock von Foreigner und jetzt das Rockantenne Hamburg Wetter. Heute bleibt's noch den restlichen Tag beim Sonne-Wolken-Mix. Und der Sommer, der nimmt heute noch ein bisschen Anlauf und Richtung Wochenende kickt er dann so richtig rein. Aktuell 20 Grad gemessen beim Dom auf dem Heiligen Geistfeld, 20 Grad auch in der Hafencity. Kirchwerder meldet 21 Grad. Morgen geht schon mal ein Stück nach oben mit maximal 24 Grad. Und am Freitag, Achtung, 34 Grad in der Spitze. Oh, das wird heiß!
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0: Achtung, wir haben eine Gefahrenmeldung auf der A23 Hamburg Richtung Heide zwischen Rastplatz Forst Ranzau und Tornisch. Da liegen Spanngurte auf der Straße. Außerdem stockt's auf der A7 Flensburg Richtung Hamburg zwischen Schnellsen und Elbtunnel 4 Kilometer stockend. In der Gegenrichtung auf der A7 Hannover Richtung Hamburg zwischen Heimfeld und Elbtunnel 5 Kilometer stockend. Und die A24 ist auch dabei, Hamburg Richtung Berlin. Da braucht ihr ein bisschen Zeit zwischen Rheinbeek und Wilshave. Da stockt's auf 3 Kilometer. Geblitzt wird in Hamm auf der Eifelstraße stadteinwärts. Da stehen sie gegenüber von der Aral-Tankstelle. Und in Wandsbek auf der Wandsbeker Allee auf Höhe der Kirchhofstraße. Habt ihr noch ein Update? Gebt's gerne durch. Kostenlos unter der 0800 168 666. Gut und sichere Fahrt euch.
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0: Moin, hört mal ganz genau hin hier. Das ist ein ganz handelsüblicher Amboss und es gibt eine Band, die für einen der größten Rocksongs von AC/DC für ein Cover einen Amboss einsetzt als Schlagzeugersatz. Ja, das muss man mal gehört haben, wie das klingt gleich nach Foreigner mit That Was Yesterday.
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0: Das ist bester Classic Rock.

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Ganz schnell eine Gefahrenmeldung noch auf der A7. Bitte aufpassen, Hannover, Hamburg zwischen Galsdorf und Dieshope. In beiden Richtungen Gefahr durch Menschen auf der Straße. Passt da bitte gerade besonders auf. A7 Hannover, Hamburg zwischen Galsdorf und Dieshope. Menschen auf der Straße.

So muss eine elektrische Gitarre doch klingen. The Black Crowes hier auf Rock Antenne Hamburg. 20 nach 5 haben wir es und von E-Gitarren kommen wir zum Banjo. Und da ist dann die Frage, was hat ein Banjo eigentlich mit AC/DC zu tun? Und da ist die klare Antwort eigentlich erstmal nichts. Außer man heißt Steven Seagulls. Das ist nämlich eine finnische Band und die Kollegen kamen auf die Idee, diesen Song hier. Thunderstruck von AC/DC einfach mal ganz ohne E-Gitarre zu spielen. Stattdessen haben sie eben ein Banjo, eine Mandoline, ein Akkordeon, einen Kontrabass und einen Amboss als Schlagzeug benutzt. Und das hört sich dann so an.

Tagesding. Einfach mal mit einem Schraubenschlüssel auf den Amboss raufklöppeln und dann klingt's auch schon geil. Das Cover von Thunderstruck, das ist tatsächlich schon ein paar Jährchen älter, aber geht jetzt gerade wieder auf Social Media richtig viral. Wurde einfach mal wieder ausgegraben und ist einfach ein schönes Ding. Neben AC/DC haben die Finnen von Steven Seagals übrigens auch kreative Cover gemacht von Iron Maiden oder Metallica natürlich auch. Mit einem Banjo und mit Amboss. Hier geht's jetzt ohne Banjo weiter, aber mindestens genauso geil. Hier sind The Clash, I Fought the Law auf Rockantenne Hamburg.

Ja, auf Rock Antenne Hamburg, da geht's alles, was rockt. Natürlich auch Symphonic Metal und zwar die ganz großen Nummern. My Immortal von Evanescence. Gleich für euch was Sommerliches von Billy Idol. Und so ein bisschen Dirty Talk zwischendurch ist auch eine feine Sache. Sagen auf jeden Fall Poison. Bisschen 80er Glam.

0: Metal hier auf Rockantenne Hamburg gibt's gleich. Jetzt haben wir's 5:30.
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0: Aktuell noch keine Entwarnung, also weiter aufpassen bitte auf der A7 Hannover-Hamburg zwischen Galsdorf und Thieshope in beiden Richtungen Gefahr durch Menschen auf der Straße. Ich wiederhole es nochmal, auf der A7 Hannover-Hamburg zwischen Galsdorf und Thieshope in beiden Richtungen Gefahr durch Personen auf der Straße. Passt da auf. Außerdem ist es ein bisschen zäh auf der A7 Flensburg Richtung Hamburg zwischen Stellingen und Elbtunnel 3 Kilometer. In der Gegenrichtung A7 Hannover Richtung Hamburg zwischen Heimfeld und Elbtunnel 4 Kilometer stockend. Auch 4 Kilometer stockender Verkehr auf der A25 Hamburg Richtung Geesthacht. Da braucht ihr ein bisschen länger zwischen Allermöhe und Neu-Allermöhe West. Es sind auch Blitzer abgestellt und die machen teure Fotos, unter anderem auf der A7 Richtung Norden in der Ausfahrt Volkspark und in Großborstel auf der Borsteler Chaussee. Da steht einer vorm Edeka und macht beidseitig Blitzerfotos. Habt ihr noch ein Update, gibt's gerne durch 0800 168 666. Das ist unsere kostenlose Studio-Hotline. Und euch allen eine gute und vor allem sichere Fahrt.
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0: ganz dickes Rockbrett mit ordentlich Dampf auf dem Kessel. Limp Bizkit, auch wenn sie es hinten raus ganz entspannt machen. Jetzt für euch ganz neue Musik und die schlägt in eine andere Kerbe.
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0: Fury in the Slaughterhouse, die haben ein neues Album und das heißt Changes. Das ist so eine Platte, die kann man sich also bestens heute Abend einfach anmachen, während man so in der Küche steht vielleicht und ganz entspannt nebenbei was kocht. Denn so klingt die Zusammenfassung von der Scheibe. Nein, nein.

Bundeslaughterhouse. Das ist einfach nicht zu relaxed, nicht zu doll, einfach wirklich perfekt für so einen freien Feierabend. Nicht zu heiß, nicht zu kalt, einfach schön sonnig. Und genauso mittendrin das Teil, voll in die Bauchmitte. Fury in the Slaughterhouse, ganz neu hier jetzt auf Rockantenne Hamburg mit Youth is Wasted um 17:45. Schönen Feierabend.

0: Style hören wir natürlich vom ersten bis zum letzten Ton ausgespielt. Hier auf Rockantenne Hamburg. Queen, Bohemian Rhapsody. Eins dieser absoluten Meisterwerke. Herrlich. Gleich für euch in wenigen Augenblicken die H-Blocks. Die treten ein los. Außerdem in der nächsten Viertelstunde mit dabei The Police. Der beste Rock Nonstop und das geht's gleich um kurz nach 6 auf Rockantenne Hamburg.
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16: Ich bin Arno Siegemund, es ist 18 Uhr, guten Abend. Im Hamburger Groß- und Außenhandel haben sich Verdi und der Unternehmensverband auf einen neuen Tarifvertrag geeinigt. Die Beschäftigten in tarifgebundenen Betrieben erhalten in zwei Stufen insgesamt 5% mehr Geld. Die Laufzeit des Vertrags beträgt 2 Jahre. Bundesverkehrsminister Wilger rechnet wegen der anhaltenden Trockenheit nicht mit einer schnellen Entspannung für die Binnenschifffahrt. Die Niedrigwasserproblematik auf den Flüssen werde voraussichtlich den gesamten August über anhalten, sagte der CDU-Politiker. Zwar habe es zuletzt etwas Regen gegeben, dieser sei aber bei weitem nicht ausreichend gewesen. Wilger will sich morgen erneut mit den Verkehrsministern der Länder treffen. Das ungarische Parlament hat den früheren Präsidenten des Obersten Gerichtshofs, András Baka, zum neuen Staatspräsidenten gewählt. Der parteilose 73-Jährige gilt als Kritiker des früheren Ministerpräsidenten Orbán. Der hatte ihn 2011 per Verfassungsänderung aus dem Amt gedrängt.
0: Arno, vielen Dank fürs Update. Jetzt um kurz nach 6 das Rockantenne Hamburg Wetter und heute bleibt's noch auch den Abend beim Sonne-Wolken-Mix. Sehr freundlich das Ganze. Und der Sommer, der kommt nochmal so richtig. Heute ist es natürlich noch ein bisschen milder mit 20 Grad bei Michel gerade gemessen. Genauso in Blankenese 21 Grad am Abend in Horneburg. Morgen geht's schon mal ein gutes Stückchen nach oben mit maximal 24 Grad und weiter Sonne-Wolken im Wechsel Richtung Wochenende. Da dreht's dann richtig auf. Am Freitag bis zu 34 Grad.
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0: Eine Gefahrmeldung von der A23. Achtung bitte, Heide Richtung Hamburg zwischen Itzehoe Mitte und Itzehoe Süd. Da steht ein Liegenbleiber auf der Straße. Ansonsten entspannt sich das aber so langsam weitestgehend. Nur noch auf der A7 braucht ihr ein bisschen mehr Geduld. Hannover Richtung Hamburg. Zwischen Hausbruch und Elbtunnel, da stockt's noch auf 3 Kilometern. Es sind auch Blitzer aufgestellt und die machen teure Fotos in Wandsbek auf der Wandsbeker Allee auf Höhe der Kirchhofstraße und in Dassendorf auf der B207 Richtung Hamburg, Ecke Hohlweg. Habt ihr noch ein Update? Gebt's gerne durch. 0800 168 666. Gute und sichere Fahrt euch.
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0: Moin.
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0: Leute, am liebsten hören wir hier bei Rockantenne Hamburg ja einfach gute Musik. Am zweitliebsten reden wir mit euch darüber, was wir für Musik hören. Und wir wollen deswegen die Rocksongs eures Lebens wissen. Denn zusammen mit den NKL-Lotterien haben wir ein richtig geiles Paket für euch geschnürt. Dafür, dass ihr mit uns eure absoluten Rock-Glücksmomente teilt. Alle Infos dazu gibt's gleich in nicht mal 12 Minuten. Jetzt für euch so ein richtig schönes Rockbrett von den H-Blocks.
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0: eine dieser legendären Nummern, die einfach seit den 80ern genauso gut klingt wie am ersten Tag. Every Breath You Take von The Police. Und jetzt geht's um eure Songs.
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0: Leute, ich weiß, es ist gar nicht mal so einfach, aber ihr schafft das. Ihr schafft das ganz sicher, euch diesen einen Song auszusuchen, den ihr einfach ganz besonders mit diesen Glücksmomenten verbindet. Schreibt uns eure Stories, eure Songs online auf rockantenne.hamburg und dann hören wir die Nummer nächste Woche gemeinsam bei Schmidt und Lilly in der Rockantenne Hamburg Frühschicht. Und das Geilste an der Nummer, da gibt's dann den nächsten Glücksmoment, den ihr mit euren Songs verbinden werdet. Denn mit etwas Glück sichert ihr euch täglich nicht nur 500 Euro Cash, mit dem man richtig was anstellen kann, sondern es gibt auch ein NKL-Lospaket im Wert von 200 Euro. Also ich find's bockstark und ich bin sehr gespannt auf die Rocksongs eures Lebens. Klickt online rein oder macht auch mit in der Rockantenne Hamburg App. Ihr hört den besten Rock Nonstop am Dienstagabend, jetzt mit einer ganz neuen Single von The Pretty Reckless. Das ist About You und am besten funktioniert das Teil richtig schön laut.

0: Er weiß einfach, wie es geht. Der Boss, Bruce Springsteen, hier auf Rockantenne Hamburg. Gleich Avril Lavigne zusammen mit Chad Kroeger. Außerdem astreiner Südstaaten Classic Rock von Canned Heat. Bisschen was für den Sommer. Noch haben wir ja Sommerferien bei uns in der Rock City und das gibt's gleich. Das ist der beste Rock Nonstop. Es ist kurz vor 6:30.
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0: Genau, 6:30 haben wir es. 18:30.
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0: Hört sich soweit eigentlich alles ganz gut entspannt. Nur auf der A7 noch ein bisschen Zeitverlust. Hannover Richtung Hamburg zwischen Waltershof und Elbtunnel noch 2 Kilometer stockend. Und Andi ist dran. Moin, du hast einen Blitzer gesehen.
14: Moin Alex, neuer Kusslacker Deich. Stadteinwärts, beidseitig blitzend.
0: Haben wir das auch auf der Liste. Vielen Dank dir fürs Bescheid geben. Und auf der A7 Richtung Norden in der Ausfahrt Volkspark, da hatte Hans-Peter eingesehen. Und wenn ihr auch noch ein Update habt, wenn ich was übersehen habe, dann gebt's gerne durch. Kostenlos hier im Studio unter der 0800 1068 666. Gut und sichere Fahrt euch.
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0: Unterwegs in Hamburg und Umgebung auf dem Weg in Richtung Feierabend. Um 6:45, das waren U2 und jetzt ist es Zeit zum Zurücklehnen.
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0: Lalo lässt auf jeden Fall locker und zwar so richtig, denn der hat diese Woche Urlaub. Der Arsch. Ich bin Alex Seeger. Schönen guten Abend zusammen. Und wir lassen jetzt gemeinsam locker mit einem Song von einem Typen, den ich einfach unfassbar genial finde in allem, was er gemacht hat. Und es war völlig klar, dass er Rockstar selber werden musste, denn er hat im Fernsehen die Beatles gesehen. Als Kind hat er Elvis die Hand geschüttelt, höchstpersönlich. Ja, und da dachte er dann selber, mein Plan ist, das will ich auch machen. Ich will auch Rockmusiker werden. Und das hat er dann auch gemacht. Und bei dem Song, den wir jetzt hören, das ist eher so ein Zufallsprodukt gewesen. Eigentlich sollte das Teil erst ganz anders heißen, nämlich Indiana Girl. Und sollte aufs Album rauf, eigentlich aber war ganz nett, aber nicht so Klassiker. Dann kam aber die Produzentenlegende Rick Rubin da um die Ecke und hat gesagt, komm, mach das Teil doch mal ein bisschen knackiger. Da hat Tom Petty dann den Chorus ein bisschen umgeschrieben. Und plötzlich war da dieser Song. Und da ist nicht ganz klar, geht's da eigentlich um eine Frau, um Abschied, um Gras? Denn die Nummer heißt Mary Jane's Last Dance. Und Mary Jane, ne, ist hier nicht so weit bis zu Marihuana. Also, könnt ihr selber überlegen, worum es da gehen soll und wie ihr diesen Song jetzt verarbeiten wollt am Abend. Es ist auf jeden Fall einer der besten, greatest Hits von Tom Petty. Hier auf Rockantenne Hamburg jetzt am Dienstagabend Mary Jane's Last Dance zum Lockerlassen.

0: Robert Palmer hier auf Rockantenne Hamburg. Das ist der beste Rock Nonstop. Gleich für euch eine herrliche Kombination aus Classic Rock, was richtig Hartem und was ganz Entspannten. Dio, Incubus und Status Quo. Und jetzt könnt ihr noch mal kurz überlegen, was ist. Hören wir gleich um kurz nach 7.
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11: Ich bin Arno Siegemund, es ist 19 Uhr, guten Abend. Entlang der Hamburger Elbe ist 2026 bisher ein Rekordstorchenjahr gewesen. 49 Paare zogen 129 Jungvögel groß, so viele wie seit 100 Jahren nicht mehr. Die meisten Jungstörche sind bereits wenige Wochen nach dem Flüggewerden alleine in den Süden aufgebrochen. Die Altvögel folgen jetzt etwas später, nachdem sie sich von der Aufzucht erholt haben. Ein Teil überwintert in Frankreich, Spanien oder Portugal, andere fliegen über Gibraltar oder den Bosporus bis nach Afrika. Bundesverkehrsminister Bilger sieht keinen langfristigen Bedarf für staatliche Kaufanreize bei Elektroautos. Die könnten sich inzwischen am Markt auch so behaupten und seien vergleichsweise kostengünstig. Das aktuelle Programm der Regierung fördert ja den Kauf mit bis zu 6.000 Euro. Bis 2029 stehen dafür 3 Milliarden Euro bereit. Ein syrisches Gericht hat den gestürzten Präsidenten des Landes, Bashar al-Assad, in Abwesenheit zum Tode verurteilt. Ihm wurden vorsätzlicher Mord an mehreren Menschen, Folter, willkürliche Inhaftierung und Verbrechen gegen die Menschlichkeit vorgeworfen. Assad hält sich im Moment in Russland auf, das ihn bislang nicht an Syrien ausgeliefert hat.
0: Vielen Dank fürs Update, Arno. Kurz nach 7, das Rockantenne Hamburg Wetter. Heute den ganzen Feierabend auch noch sonnig, nur ein paar Wölkchen, aber trocken und sehr angenehm das Ganze. Mit 20 Grad gemessen bei Michel, auch in Großflottbek, genauso in Geesthacht, 21 Grad am Feierabend. Und morgen geht das schon ein Stückchen wieder nach oben, 24 Grad in der Spitze und der Sommer nimmt Anlauf. 34 Grad erwarten uns am Freitag. Hiya.
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0: Bisschen stockender Verkehr auf der A7 Flensburg Richtung Hamburg zwischen Volkspark und Bahrenfeld. Das sind 2 Kilometer nach einem Unfall vorhin. Etwa 5 Minuten noch plus für euch. Auf dem Kronstieg Richtung Poppenbüttel in Langenhorn, da wird geblitzt. An der Kreuzung Langenhorner Chaussee, da stehen sie vorm Lidl. Und auf der Eifelstraße in Hamm, einwärts gegenüber von der Aral-Tanke. Auch da gibt's teure neue Fotos für euch. 0800 168 666, hier einfach durchklingeln, kostenlos, wenn ihr noch ein Update habt. Und ich wünsche euch allen eine gute und sichere Fahrt in den Dienstagfeierabend.
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0: Tag zusammen, dass die Kollegen von Green Day sehr gute Musik machen, das wissen wir natürlich. Aber die machen jetzt auch noch Filme. Ja, was da los ist und ob dieser Film was kann, das klären wir gleich. Nach Status Quo und Best in Classic Rock. Whatever you want.
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0: 5 nach 7 haben wir's.

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0: Der absolute Hammer, dieser Typ, Ronnie James Dio, hier auf Rockantenne Hamburg mit Holy Diver. Und der Hammer ist diese Band auch, vor allem live. Green Day, die haben schon so ziemlich jede Bühne auf dieser Welt auseinandergenommen, aber einen eigenen Kinofilm hatten sie bisher noch nicht. Aber jetzt kommt Nimrods, a Green Day Comedy, ins Kino. Und Kollege Erik Steffens, der weiß, was dahinter steckt.
1: Stellt euch vor, ihr seid eine kleine Garagenband und eure Lieblingsband ist Green Day. Und plötzlich kommt der Anruf. Ihr sollt an Silvester in Los Angeles als Vorband von Green Day spielen. Problem Nummer eins, ihr sitzt in Kansas City. Das ist also in etwa so weit weg wie Hamburg von Athen. Problem Nummer zwei, das Konzert ist in 3 Tagen. Und Problem Nummer drei, die Einladung ist eigentlich einfach nur ein ziemlich mieser Streich vom großen Bruder von einem eurer Bandmitglieder. I walk a lonely road. Willkommen bei Nimrods, a Green Day Comedy. Die drei Jungs der fiktiven Band Analog Dogs glauben natürlich an ihre große Chance, schnappen sich kurzerhand ein Auto und fahren los. Natürlich wird daraus ein komplett chaotischer Roadtrip quer durch die USA. Das Ganze ist inspiriert von der Anfangszeit von Green Day selbst, als sie noch im Van durchs Land gegurkt sind und jeden kleinen Auftritt mitgenommen haben. Der Filmtitel Nimrods kommt von ihrem 5. Studioalbum Nimrod von 1997. Green Day selbst spielen im Film natürlich mit, und zwar einfach als sie selbst. Falls das also noch nicht ganz klar geworden ist, das hier ist keine Green Day-Doku. Die Analog Dogs gibt es nicht wirklich, die Story ist weitestgehend erfunden, aber ziemlich viel von dem Chaos dahinter haben Green Day so oder so ähnlich erlebt.
0: Vielen Dank, Erik. Und ob die Analog Dogs tatsächlich noch bei Green Day auf der Bühne landen, das seht ihr exklusiv im Kino am Freitag bei uns in Hamburg. Da läuft der Film Nimrods a Green Day Comedy noch im Kinopolis in der Hafen City am Freitag um 22:15 Uhr. Jetzt noch Karten sichern. Und jetzt braucht ihr gar keine Karten kaufen. Die stehen hier auf der Radiobühne einfach so. Hier sind Green Day natürlich mit Last of the American Girls auf Rockantenne Hamburg. Gleich 20:07 Uhr. Schöner

0: Sonnenschein bei uns über der Rock City. Außerdem gleich Wheatus. Teenage Dirtbag gleich in wenigen Minuten. Jetzt haben wir es kurz nach 7:30.
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0: Aktuell keine besondere Meldung. Ihr kommt überall gut durch, gut an und das hoffentlich sicher.
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0: Yeah, jetzt Gianna Nannini, wie versprochen.

Das ist bester 80er Classic Rock von Bon Jovi. Ihr seid genau richtig auf Rockantenne Hamburg am Dienstagabend. Ich bin Alex Heger und sage Tschüss für heute. Hier übernimmt gleich der Kollege Frank Stengle mit den Classic Perlen. Er holt mal wieder die Platten aus dem Regal, bei denen man denkt, ach ja, den gab's ja auch noch. Wie geil ist das denn? Ich garantiere euch, das werdet ihr gleich denken. Ich habe für euch jetzt noch was Neues unter dem Motto Vorwärts immer, rückwärts nimmer. Die frische Single von den Toten Hosen, nur nach vorn auf Rockantenne Hamburg. Wir hören uns morgen wieder ab 15 Uhr im Home Run. Tschüss.

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7: Ich bin Arno Siegemund, es ist 20 Uhr, guten Abend. Auf der Nordseeinsel Sylt haben Klimaaktivisten in der Nacht bei vielen Luxusgeländewagen die Luft aus den Reifen gelassen. Das sogenannte Widerstandskollektiv spricht von etwa 50 Autos. Die Polizei hat bisher 20 Fälle bestätigt. Die Reifen wurden aber nicht direkt beschädigt, sondern nur an den Ventilen manipuliert. Daher sieht die Polizei darin keine Straftat. Dazu schreibt die Gruppe, man solle die Aktion nicht persönlich nehmen. Es gehe um die Art der Fahrzeuge. Die Herstellung und der Betrieb der SUVs seien für die Umwelt eine große Belastung. Sylt ist ja bekannt dafür, dass besonders Touristen gerne ihre großen Autos mit auf die Insel bringen. Bundesverkehrsminister Bilger rechnet wegen der anhaltenden Trockenheit nicht mit einer schnellen Entspannung für die Binnenschifffahrt. Die Niedrigwasserproblematik auf den Flüssen werde voraussichtlich den gesamten August über anhalten, sagte der CDU-Politiker. Zwar habe es zuletzt etwas Regen gegeben, dieser sei aber bei weitem nicht ausreichend gewesen. Bilger will sich morgen erneut mit den Verkehrsministern der Länder treffen. Das ungarische Parlament hat den früheren Präsidenten des obersten Gerichtshofs, András Baka, zum neuen Staatspräsidenten gewählt. Der parteilose 73-Jährige gilt als Kritiker des früheren Ministerpräsidenten Orbán. Der hatte ihn 2011 per Verfassungsänderung aus dem Amt gedrängt.
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8: Dienstagabend, kurz nach 8, die Extraportion Klassikperlen mit Frank Stengel. Und wir sind mitten in den glorreichen 80ern. Unsere erste Station ist Boston. In der Heimat von Bands wie Aerosmith und Boston wagten auch Sänger Danny Malone und Keyboarder Jack Moran ihre ersten musikalischen Schritte. Nachdem sie 84 die Band Diving for Pearls gegründet hatten, spielten sie einige Jahre in der Bostoner Clubszene und entschlossen sich 88 nach New York überzusiedeln. Es sollte der richtige Schritt sein, denn bei einem Konzert sah sie A&R-Manager Michael Kaplan von Epic Records und verschaffte ihnen einen 20.000-Dollar-Deal, um weitere Songs aufzunehmen. Sie arbeiteten mit Produzent David Prater an 6 neuen Songs und nachdem Epic das Material gehört hatte, machten sie nochmal ein paar Dollars locker. Das Resultat war ein Plattenvertrag und 1989 das Debütalbum von Diving for Pearls. Es war ein durch und durch gelungenes Melodic Rock Album, verkaufte sich in den USA über 250.000 Mal und somit begannen die Arbeiten am Nachfolger. Der wurde jedoch nie fertiggestellt, da die Grunge-Welle Einzug hielt und die Plattenfirma das Interesse verlor. Hier sind Diving for Pearls mit ihrer Classic-Perle Gimme Your Good Lovin'.

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1: Wir machen einen ersten Ausflug nach Kanada. Die Wurzeln unserer nächsten Band liegen in Lethbridge, Alberta. Einzige Ausnahme, Bassist Dave Zimmerman, er stammte aus Montreal. Alle vier bzw. fünf Musiker trafen sich letztlich Anfang der 80er in Vancouver. Das waren Ex-Foster Child-Drummer George Klimo, Gitarrist und Keyboarder Tom Lang, Sänger und Gitarrist Dave Filczek, Bassist Dave Zimmerman und kurzzeitig auch Ex-Stonewall-Keyboarder John Webster. Sie fingen an, Songs zu schreiben und unterschrieben 1982 einen Plattenvertrag bei Aquarius Records, wo auch April Wine gesigned waren. Anfangs nannten sie sich 44s und änderten dann ihren Namen in Sharp Edges. Sie waren eine dieser klassischen kanadischen AOR-Bands der frühen 80er. Unter der Leitung des Grammy-ausgezeichneten kanadischen Top-Produzenten Ed Stasium entstand 1983 in den Mushroom Studios in Vancouver die sechs Songs umfassende EP Slice of Life. Die Kritiker waren voll des Lobes und Sharp Edges waren einer der heißen Live-Acts dieser Zeit. Sie spielten unter anderem mit Loverboy. Obwohl alle der Band eine große Zukunft prophezeiten, war alles vorbei, bevor es richtig losging. Die Musiker gingen wieder ihre eigenen Wege und geblieben ist tatsächlich genau diese eine EP. Slice of Life erlangte im Laufe der Jahrzehnte Kultstatus, produzierte mit Girl on the Airwaves einen Top-Hit und dieser Song avancierte zu einer echten Classic-Perle. Hier sind Sharp Edges mit On the Edge.

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15: Heute würde er seinen 77. Geburtstag feiern. Gitarrist, Sänger, Songwriter und Pianist Eric Carmen. Der am 11. August 1949 in Cleveland, Ohio geborene Carmen zeigte bereits als Kleinkind sein Talent für Musik. Bereits mit 6 Jahren bekam er Geigenunterricht, mit 11 spielte er Klavier und träumte davon, eigene Songs zu schreiben. Als die Beatles und die Stones Anfang der 60er in den USA auftauchten, änderte sich für ihn alles. Er spielte in einer Schüler-Rockband Klavier und brachte sich mit 15 Jahren selber das Gitarrespielen bei, indem er ein Notenbuch der Beatles kaufte und in den nächsten 4 Monaten alles lernte. Ende der 60er wurde es ernst mit der Musikerkarriere und 1970 gründete er die Raspberries. Sie hatten etliche Hits in den Staaten und Carmen war an allen Kompositionen beteiligt. 75 trennte sich die Band und Carmen startete seine Solokarriere. Seinen Durchbruch hatte er 1976 mit seiner Pop-Adaption

By Myself des zweiten Satzes von Rachmaninows berühmten Klavierkonzert Nummer 2. Auch in der Folge konnte er mit Songs wie Never Gonna Fall in Love Again, She Did It, That's Rock'n'Roll oder Hey Didi US-Hits verbuchen. Dann allerdings gingen die Verkaufszahlen zurück. Erst 1987 feierte er mit Hungry Eyes aus dem Dirty Dancing Soundtrack ein triumphales Comeback. Er schrieb noch mehrere Hits für andere Künstler, allerdings wurde es dann auch wieder merklich ruhiger um ihn. 2004 brachte er die Raspberries wieder zusammen und ging mit ihnen auf Tour. Carmen verstarb am 10. März 2024 im Alter von 74 Jahren. Happy Rocking Birthday in Heaven, und hier ist ein Song aus seinem selbstbetitelten 84er Album, Eric Carmen mit seiner Classic-Perle I Wanna Hear It From Your Lips.

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1: Wir sind jetzt in Johannesburg bei dem südafrikanischen Gitarristen, Sänger und Komponisten Trevor Rabin. Seine Karriere begann bei der südafrikanischen Band Rabbit, die in den 70ern in ihrem Heimatland mit ihren drei Alben populär wurde. Nachdem er die Band verlassen hatte, ging Rabin nach London, um seine Solokarriere zu starten. Zwischen 1978 und 1981 nahm er insgesamt drei Soloalben auf. Anfang der 80er gab es dann Pläne, eine der sogenannten Supergroups, um Rabin zu starten. Diese wurden aber auf Eis gelegt und er sollte als zusätzlicher Sänger und Gitarrist bei Asia einsteigen. Die scheiterte jedoch am Widerstand von John Wetton und Steve Howe, da beide ihre Arbeit in der Band nicht teilen wollten. Schließlich traf sich Rabin auf Vermittlung der Plattenfirma mit den verbliebenen Mitgliedern von Yes, die zu diesem Zeitpunkt eigentlich nicht mehr existierten. Man verstand sich auf Anhieb und somit stand einem Neustart von Yes nichts mehr im Wege. Rabins Kompositionen trugen maßgeblich zum Erfolg des 83er Comeback-Albums 90125 mit dem Nummer 1-Hit Owner of a Lonely Heart bei. Zurück zu seinen Soloalben. 1979 entstand sein zweites namens Face to Face. Auf diesem Album sind deutliche Progressive-Rock-Anleihen an die 70er zu hören. Und der nächste Song, er zählt zu meinen persönlichen All-Time-Favorites. Eben, ja, eine echte Classic-Perle. Hier ist Trevor Rabin mit Now.

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3: Ich bin Helen Martin. Wenn es nach Bundesverkehrsminister Bilger geht, dann braucht man nicht immer wieder eine neue E-Auto-Förderung. Elektroautos seien gut entwickelt und mittlerweile auch kostengünstig, so der CDU-Politiker. Auch wenn er einräumt, dass die aktuelle E-Auto-Förderung gut angenommen werde. Das Programm der schwarz-roten Koalition läuft bis maximal Ende 2029. In Kolumbien wird nach der Erdbebenkatastrophe weiter nach Überlebenden gesucht. Mindestens 180 Todesopfer sind mittlerweile bestätigt. Mehr als 1000 Häuser sollen beschädigt oder eingestürzt sein. Philipp Snieder berichtet.
4: Besonders schwer getroffen ist Cali, die drittgrößte Stadt Kolumbiens. Dort wurden bislang die meisten Todesopfer gemeldet. Anwohner suchen gemeinsam mit Rettungskräften weiter in den Trümmern eingestürzter Gebäude nach Überlebenden. Unterstützung kommt derweil auch aus dem Ausland. Deutschland und die EU haben Hilfe zugesichert. Der europäische Erdbeobachtungsdienst Copernicus soll dabei helfen, das Ausmaß der Schäden zu erfassen.
3: Eine neue Studie zu Schönheits-OPs zeigt, Brust-OPs und Eingriffe im Gesicht sind gerade besonders gefragt. Nach Angaben der zuständigen Deutschen Chirurgengesellschaft waren in den ersten 6 Monaten des Jahres mehr als die Hälfte der Eingriffe im Gesicht. Dazu gehören beispielsweise Lidstraffungen oder Botox. Bei jüngeren Frauen ließ sich mehr als jede zweite Patientin die Brüste machen. Social Media verstärkt in den letzten Jahren den Wunsch nach solchen OPs, auch bei Männern. Die Spieler der deutschen Fußballnationalmannschaft sollen wieder mehr begeistern, nicht nur sportlich, sondern auch in Sachen Stimmung im Stadion. Der DFB lässt erstmals seit 25 Jahren wieder Stehplatztickets bei Länderspielen zu. Damit will der Verband die Fankultur stärken. Die ersten Stehplatzkarten gibt's für das Heimdebüt von Bundestrainer Jürgen Klopp am 27. September in Augsburg.
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5: Dienstagabend kurz nach 9. Weiter geht's mit der Extraportion Klassikperlen mit Frank Stengle. Wir legen einen Stopp im Süden der Vereinigten Staaten, genauer gesagt in Jacksonville, Florida ein. Genauso wie bei Lynyrd Skynyrd entstand 1969 um Sänger und Gitarrist Rick Matlock die Southern Rock Band Blackfoot. Der richtige Durchbruch gelang ihnen allerdings erst, als sie ihren Stil änderten und von einer Southern Rock zur Hard Rock Band wurden. Es entstanden Hit-Alben wie Strikes, Tom Catton oder Marauder. Mitte der 80er stieß der inzwischen leider verstorbene Ex-Uriah Heep Mastermind und Keyboarder Ken Hensley zur Band und begann den Sound der Gruppe zu verändern. Aber der Erfolg von Blackfoot, ja, der schwand. Dennoch gibt es auf dem 84er Album Vertical Smiles eine echte Classic-Perle. Der kanadische Folksänger Bonnie Dobson schrieb Anfang der 60er den Song Morning Dew. International bekannt wurde er in der Version von Grateful Dead und wurde danach x-fach gecovert, unter anderem von Nazareth und eben Blackfoot. Tja, und hier sind Blackfoot mit ihrer Version und unserer Classic-Perle von Morning Dew.

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1: Wir begeben uns jetzt nach Toronto. Dort ist der kanadische Sänger, Songwriter und Musiker Stan Meisner beheimatet. Im Laufe seiner über 30-jährigen Karriere hatte er sowohl kanadische wie auch internationale Hits. Er schrieb für Celine Dion, Eddie Money, Rita Coolidge, Alias Triumph, Benjamin Orr von den Cars, Eric Clapton, Lee Aaron oder die Band Toronto. Seine Songs kann man auch in diversen Filmen, Fernsehserien oder TV-Shows hören. In den vergangenen 20 Jahren hat er sich unter anderem als Präsident der Vereinigung der kanadischen Autoren vehement für deren Rechte eingesetzt. Als Musiker wurde 1982 für ihn ein Traum wahr. Er arbeitete als Songwriter für die Plattenfirma A&M Records, als ihn deren Präsident anrief und fragte, ob er nicht einmal selber ein Album machen möchte. Gesagt, getan, von da an arbeitete Stan Meisner auf diesen Tag hin. Er schrieb Songs, saß mit anderen Musikern an Arrangements und wurde, so wie er selber sagte, immer nervöser. Im folgenden Jahr war es dann endlich soweit, die Aufnahmen in den berühmten Power Station Studios in New York begannen. 1984 erschien schließlich sein Debüt Dangerous Games. Es folgten 86 und 92 noch die Alben Windows to Light und Undertow. 99 veröffentlichte er zusammen mit Peter Fredette als Duo Metropolis die CD The Power of the Night. Wir gehen aber jetzt zurück ins Jahr 86. Stan Meisner aus seinem Windows to Light Album mit seiner Classic-Perle I Want Everything.

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3: Jetzt geht's tief in den Süden der USA und wir feiern den nächsten Geburtstag. 58 Jahre wird heute der am 11. August 1968 im texanischen San Antonio geborene Gitarrist, Sänger, Komponist und Produzent Charles Wayne oder kurz Charlie Sexton. Bereits als Teenager wurde er sehr stark vom Blues beeinflusst. Sein Bruder Will und er erhielten schon zu dieser Zeit von der texanischen Blueslegende W.C. Clark, den man auch als Godfather of Austin Blues bezeichnete, Gitarrenunterricht. Mit gerade mal 14 Jahren spielte er als Little Charlie bei der Band Groove Masters und die Kritiker waren voll des Lobes. Bereits zwei Jahre später veröffentlichte Sexton 1985 sein in Los Angeles produziertes Debütalbum Pictures for Pleasure. Wieder überschlug sich die Kritik und beschrieb ihn als Teenie-Idol, der Rocksongs im Stile von David Bowie singt. Und genau mit besagtem David Bowie spielte er 1987 als Opening Act auf dessen Glass Spider Tour. Inzwischen war Sexton auch ein sehr gefragter Studiogitarrist und arbeitete unter anderem mit Don Henley, Keith Richards, Ron Wood, Jimmy Barnes oder Bob Dylan. 88 arbeitete er dann mit seinem Bruder Will und Jimmy Vaughan an genau einem Album als Will and the Kill. 1992 dann die Gründung der Blues-Supergroup Archangels. Dazu zählten neben Sexton Gitarrist Doyle Bramhall II und die Rhythm-Section der texanischen Kultband Double Trouble, Bassist Tommy Shannon und Schlagzeuger Chris Whipper-Layton. Sie veröffentlichten im gleichen Jahr das von Stephen Van Zandt produzierte, vielbeachtete Debütalbum, doch drei Jahre später waren sie wieder Geschichte. In den folgenden Jahren entwickelte sich eine sehr enge Zusammenarbeit mit Bob Dylan, die bereits 1983 begonnen hatte. Er war fester Bestandteil von Dylans Liveband, produzierte quasi nebenbei noch Alben für zum Beispiel Edie Brickell, veröffentlichte Soloalben, spielte bei Wohltätigkeitskonzerten und ist bis heute sehr aktiv. Happy Rocking Birthday, Charlie Sexton, und hier ist er mit seinem 85er Top-Hit und unserer Classic-Perle Beats So Lonely.

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1: Wir sind die Mekka des Grunge an der amerikanischen Westküste in Seattle. Allerdings im Jahr 1983. Das Motto für die Gründung der Band Q5 hieß Aus zwei mach eins. Sänger Jonathan Kay und Gitarrist Floyd D. Rose kamen von der Band Core, während Gitarrist Rick Pierce, Bassist Evan Sheely und Gary Thompson am Schlagzeug zur Formation TKO gehörten. Ab 83 machten sie gemeinsame Sache und veröffentlichten ein Jahr später ihr Debütalbum Steal the Light. Die Kritiker sprachen schon von einer neuen Supergruppe und bereits 85 erschien der Nachfolger When the Mirror Cracks. Allerdings kam es im Zuge dieser Veröffentlichung zu ersten Differenzen innerhalb der Band bezüglich eines neuen Plattenvertrages und kurz nachdem die LP in den Plattenläden stand, waren Q5 schon wieder Geschichte. Trotzdem war auf dem Debüt ein Song, der heute ein echter Klassiker und bei uns natürlich eine Klassikperle ist. Gleich Q5 mit Steal the Light, ja. Und das war's dann auch schon wieder. Die Extraportion Klassikperlen mit Frank Stengle. Ich wünsche noch einen schönen Abend. Kommt gut durch die Woche. Ciao und bye bye. Ja, und nicht vergessen, keep rockin'.

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8: Ich bin Stefan Schütz. Rhein, Elbe, Donau, sie alle führen momentan zu wenig Wasser. Verkehrsminister Bilger geht davon aus, dass das auch den ganzen August über so bleiben wird. Er bezeichnet die Lage für die Binnenschifffahrt als angespannt. Tine Klimach berichtet.
9: Es hat zwar immer mal wieder geregnet, aber es reicht bei weitem nicht aus, um die Flüsse annähernd zu füllen. Das stellt auch Verkehrsminister Bilger fest. Er will sich an diesem Mittwoch wieder mit seinen Kollegen aus den Ländern über die Lage und weitere, auch kurzfristige Maßnahmen austauschen. Mehrere Bundesländer haben schon das Sonntagsfahrverbot für Lastwagen vorübergehend ausgesetzt. Um Logistikketten aufrechtzuerhalten, sollen Transporte so zumindest teilweise auf die Straße verlagert werden.
8: Die Deutsche Bahn überarbeitet ihr Sanierungskonzept für wichtige Bahnstrecken. Projekte sollen neu priorisiert und Strecken besser für die Digitalisierung vorbereitet werden. Demnach sollen sanierte Strecken in Zukunft nicht mehr auf einen Schlag, sondern schrittweise wieder in Betrieb genommen werden. Was das für die Dauer einzelner Baustellen und den gesamten Zeitplan bedeutet, ist noch unklar. Morgen Abend ist es soweit, Europa taucht in den Schatten des Mondes. Vor der Sonnenfinsternis warnt der Verband der Augenärzte nochmal eindringlich davor, das Naturschauspiel ungeschützt zu betrachten. Eine zertifizierte Schutzbrille ist unerlässlich. In unseren Breiten werden rund 90% der Sonne durch den Mond verdeckt. Total wird sie in Teilen Islands und Spaniens verdeckt sein. Silber und Bronze für Deutschland. Diesen Erfolg konnten Isabel Gose und Maja Werner bei der Schwimm-Europameisterschaft in Paris feiern. Im Freistil über 800 Meter war nur die Italienerin Simona Quadarella schneller. Für Isabel Gose geht mit dem zweiten Platz das Medaillensammeln bei diesen Titelkämpfen weiter. Vergangene Woche hatte sie im Freiwasser schon zweimal Gold geholt.
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3: 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Ich bin Stefan Schütz. Mitten in der Hochsaison verzeichnet Deutschlands Tourismusbranche eine Delle. Hotels und andere Unterkünfte haben im Juni knapp 49 Millionen Übernachtungen gezählt. Das sind fast 3% weniger als im Vorjahreszeitraum. Claudia Wächter berichtet.
4: Die Deutschen haben seltener in Hotels und Pensionen eingecheckt. Campingplätze sind in der Statistik nicht berücksichtigt. Aber immerhin, es kamen mehr Gäste aus dem Ausland. Die haben den Dämpfer abgemildert. Und unterm Strich lief das gesamte erste Halbjahr mit mehr als 200 Millionen Übernachtungen ziemlich gut für die Branche. Das Tourismusjahr liegt auf Rekordniveau.
3: Wegen des aktuellen Ausbruchs des Vulkans Ätna sitzen mehrere tausend Urlauber auf der italienischen Insel Sizilien fest. Der Betrieb auf dem Flughafen in Catania wird durch Aschewolken behindert. Am Morgen konnte nur eine einzige Maschine für einen Inlandsflug abheben. Alle Landungen wurden am Abend vorsorglich ausgesetzt. Einige Flüge wurden in die Inselhauptstadt Palermo verlegt. Der Botanische Garten Basel bleibt heute Nacht bis 2 Uhr geöffnet wegen einer stinkenden Tropenpflanze. Die Titanwurz soll laut den Gärtnern bis Mitternacht ihre volle Blüte entfalten. Die Pflanze aus den Regenwäldern Sumatras gilt als größte Blüte der Welt, blüht aber nur selten und kurz. Wer nicht nach Basel gereist ist, kann das Spektakel auch im Livestream verfolgen. Freistil-Schwimmerin Isabel Gose hat in Paris EM-Silber über 800 Meter gewonnen. Bronze sicherte sich die zweite deutsche Finalteilnehmerin Maja Werner. Die beiden mussten sich der Goldmedaillengewinnerin Simona Quadarella aus Italien geschlagen geben. Für die 24-jährige Gose war es bereits das dritte Edelmetall bei den Titelkämpfen in der französischen Hauptstadt.
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8: Ich bin Stefan Schütz. Hitzeschutz sollte im Grundgesetz als gemeinsame Aufgabe festgeschrieben werden. Das fordern der Städtetagpräsident Jung, der Sozialverband VdK und der Handelsverband Deutschland. Strukturell unterfinanzierte Kommunen sollen so unterstützt werden, beispielsweise indem sie Kühlräume, Bäume oder Trinkwasserspender finanziert bekommen. Der ausbleibende Regen wird zum zunehmenden Problem für Natur und Wirtschaft. Bundesverkehrsminister Bilger rechnet damit, dass Niedrigwasser noch den ganzen August über die Binnenschifffahrt beeinträchtigen wird. Immer mehr Bundesländer lockern deshalb das Sonn- und Feiertagsfahrverbot für Lkw. Ob das wirklich hilft, ist unklar. Der Logistikverband BGL sagt, dass seit Jahren mehr als 100.000 Lkw-Fahrer fehlen. Mindestens eine ganze Generation wird um ihre Bildung gebracht. Mädchen in Afghanistan dürfen unter den Taliban nach der Grundschule nicht weiter zur Schule gehen. Die UNESCO geht davon aus, dass aktuell 2,4 Millionen Mädchen von weiterführender Bildung ausgeschlossen sind. Bis 2030 könnte die Zahl sogar auf knapp 4 Millionen steigen. Die UN-Organisation spricht von schweren Verstößen gegen die Menschenrechte von Mädchen und Frauen. Hammerwerfer Merlin Hummel hat bei der Leichtathletik-EM in Birmingham Silber geholt und Owen Ansah Bronze über die 100-Meter-Strecke. Ausgelassene Stimmung im Stadion erhofft sich auch der DFB. Für Spiele der Fußballnationalmannschaft gibt es nach 25 Jahren wieder Stehplatztickets für Heimspiele. Thomas Bremser berichtet.
9: Der große Motivator Jürgen Klopp will wieder Euphorie entfachen bei der Mannschaft und den Fans. Da passt es gut, dass es bald auch wieder preiswerte Stehplätze geben wird. Schon bei den Klopp-Heimpremieren in rund 6 Wochen in Augsburg und München werden die Tickets angeboten für 18 Euro. Stehplätze seien ein wichtiger Bestandteil der Fankultur und des Stadionerlebnisses, sagt DFB-Präsident Neuendorf.
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1: Hi, hier ist Kai von Fury in the Slaughterhouse und ich hoffe, ihr freut euch genauso wie wir auf unser neues Album Changes.
2: Das neue Fury-Album Changes bildet den Abschluss einer Trilogie, die mit Now 2021 begonnen hat und mit Hope 2023 weitergeführt wurde. Trotzdem birgt Changes ein Novum. Noch nie in der Geschichte der Hannoveraner hat man alle Songs gemeinsam geschrieben. Aber zum Glück hat sich das Songwriting nicht komplett verändert. Fury sind Fury und das ist auch gut so. Nichtsdestotrotz gibt es auf Changes über 12 Songs die volle Bandbreite der Band. Man kann eigentlich nur zu dem Schluss kommen, dass Fury in the Slaughterhouse in der Form ihres Lebens sind. Es ruhig noch eine ganze Weile weitergehen. Changes von Fury in the Slaughterhouse ist das Album der Woche auf Rockantenne Hamburg. Und daraus hören wir jetzt auch einen brandneuen Song.

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2: Ich bin Stefan Schütz. BAföG-Empfänger sollen ab dem Frühjahr nächsten Jahres mehr Geld bekommen. Dazu will das Bundeskabinett heute eine Reform auf den Weg bringen. Es berichtet David Riemer.
3: Unter anderem soll die Wohnkostenpauschale für Studierende, die nicht mehr bei ihren Eltern wohnen, steigen. Konkret von jetzt 380 auf 440 Euro pro Monat. Außerdem soll das Schüler-BAföG steigen. Die schwarz-rote Koalition will auch Freibeträge bei der Berechnung regelmäßig erhöhen, damit Inflation und Lohnsteigerungen den Kreis der Förderberechtigten nicht schleichend verkleinern.
2: Nach dem schweren Erdbeben in Kolumbien suchen Rettungskräfte weiter nach mehr als 3000 Vermissten. Örtliche Behörden zählten bislang 240 Tote. Der Präsident des Landes hat den nationalen Katastrophenfall ausgerufen. Dadurch lässt sich Hilfe aus dem Ausland leichter koordinieren, die inzwischen auch angelaufen ist. Das Beben hatte eine Stärke von 7,4 auf der Richterskala. Der Botanische Garten Basel bleibt heute Nacht bis 2 Uhr geöffnet wegen einer stinkenden Tropenpflanze. Die Titanwurz sollte laut den Gärtnern bis Mitternacht ihre volle Blüte entfalten. Die Pflanze aus den Regenwäldern Sumatras gilt als größte Blüte der Welt, blüht aber nur selten und kurz. Wer nicht nach Basel gereist ist, kann das Spektakel auch im Livestream verfolgen. Bei der Leichtathletik-Europameisterschaft in Birmingham hat Owen Unser die Bronzemedaille über 100 Meter gewonnen. Zuvor sicherte sich Hammerwerfer Merlin Hummel die Silbermedaille. Und bei der Schwimm-EM in Paris gewann Isabel Gose ebenfalls Silber. Über die 800 Meter Freistil Bronze ging an ihre Teamkollegin Maja Werner.
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